0: Ich wird heute 79 Jahre jung.
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0: Nur wenige Wolken und es bleibt jetzt die meiste Zeit trocken überall. Die Tiefstwerte 22 bis 14 Grad. Und das sind die Aussichten. Viel Sonnenschein und dazu im Westen und Nordwesten ein paar meist lockere Wolken. Im Verlauf werden die Wolken von Westen her dichter und am Nachmittag treten örtlich Schauer und Gewitter auf, die sogar heftig sein können. Die Maxi-Werte 30 bis zu 38 Grad.
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0: Es wird 3 Uhr.
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2: Ich bin Marvin Standke und das wird der Tag. Bundeswirtschaftsministerin Katharina Reiche ist auf Sommerreise durch Deutschland. Bei ihren Besuchen in mehreren Bundesländern trifft sie Unternehmen, Beschäftigte und Vertreter aus Industrie- und Energieversorgung. Heute stehen Termine in Sachsen-Anhalt und Niedersachsen auf dem Programm. Im Mittelpunkt stehen die Zukunft der Industrie, sichere Energieversorgung und neue Technologien. Reiche will zeigen, wie Deutschland seine industrielle Stärke erhalten und weiterentwickeln kann. Die deutsche Industrie steht derzeit vor großen Herausforderungen. Hohe Energiekosten, Fachkräftemangel und der internationale Wettbewerbsdruck belasten viele Unternehmen. In Rio de Janeiro treffen sich derzeit Forschende, Mediziner und Gesundheitsexperten zur Welt-AIDS-Konferenz. Bei dieser internationalen Konferenz geht es um neue Erkenntnisse zur HIV-Prävention, Behandlung und Versorgung. Ein wichtiges Thema ist der bessere Zugang zu modernen Medikamenten und Therapien weltweit. Die angekündigten Kürzungen der USA bei der internationalen HIV-Hilfe könnten nach Einschätzung von Experten Fortschritte im Kampf gegen AIDS gefährden und die Versorgung vieler Menschen erschweren. In Deutschland leben derzeit rund 90.000 Menschen mit HIV. Dank moderner Therapien können Betroffene heute meist gut mit der Infektion leben. Und Hollywood-Star Arnold Schwarzenegger feiert heute Geburtstag. Seine Karriere begann ja als Bodybuilder. 1965 gewann er erstmals den Titel Mr. Universe. Später wurde Schwarzenegger mit Filmen wie Terminator, Predator und Total Recall weltberühmt. Von 2003 bis 2011 war er außerdem Gouverneur des US-Bundesstaates Kalifornien. Bis heute engagiert er sich für Fitness, Umwelt und Klimaschutz. Der gebürtige

0: Es wird 4 Uhr.
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2: Ich bin Marvin Standke und das wird der Tag. Bundeswirtschaftsministerin Katharina Reiche ist auf Sommerreise durch Deutschland. Bei ihren Besuchen in mehreren Bundesländern trifft sie Unternehmen, Beschäftigte und Vertreter aus Industrie- und Energieversorgung. Heute stehen Termine in Sachsen-Anhalt und Niedersachsen auf dem Programm. Im Mittelpunkt stehen die Zukunft der Industrie, sichere Energieversorgung und neue Technologien. Reiche will zeigen, wie Deutschland seine industrielle Stärke erhalten und weiterentwickeln kann. Die deutsche Industrie steht derzeit vor großen Herausforderungen. Hohe Energiekosten, Fachkräftemangel und der internationale Wettbewerbsdruck belasten viele Unternehmen. In Rio de Janeiro treffen sich derzeit Forschende, Mediziner und Gesundheitsexperten zur Welt-AIDS-Konferenz. Bei dieser internationalen Konferenz geht es um neue Erkenntnisse zur HIV-Prävention, Behandlung und Versorgung. Ein wichtiges Thema ist der bessere Zugang zu modernen Medikamenten und Therapien weltweit. Die angekündigten Kürzungen der USA bei der internationalen HIV-Hilfe könnten nach Einschätzung von Experten Fortschritte im Kampf gegen AIDS gefährden und die Versorgung vieler Menschen erschweren. In Deutschland leben derzeit rund 90.000 Menschen mit HIV. Dank moderner Therapien können Betroffene heute meist gut mit der Infektion leben. Und Hollywood-Star Arnold Schwarzenegger feiert heute Geburtstag. Seine Karriere begann ja als Bodybuilder. 1965 gewann er erstmals den Titel Mr. Universe. Später wurde Schwarzenegger mit Filmen wie Terminator, Predator und Total Recall weltberühmt. Von 2003 bis 2011 war er außerdem Gouverneur des US-Bundesstaates Kalifornien. Bis heute engagiert er sich für Fitness, Umwelt und Klimaschutz. Der gebürtige Österreicher wird heute 79 Jahre jung.
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2: Nur wenige Wolken und es bleibt jetzt die meiste Zeit trocken überall. Die Tiefstwerte 22 bis 14 Grad. Und das sind die Aussichten. Viel Sonnenschein und dazu im Westen und Nordwesten ein paar meist lockere Wolken. Im Verlauf werden die Wolken von Westen her dichter und am Nachmittag treten örtlich Schauer und Gewitter auf, die sogar heftig sein können. Die Maxi-Werte 30 bis zu 38 Grad.
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0: Es wird 5 Uhr.
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2: Ich bin Marvin Standke und das wird der Tag. Bundeswirtschaftsministerin Katharina Reiche ist auf Sommerreise durch Deutschland. Bei ihren Besuchen in mehreren Bundesländern trifft sie Unternehmen, Beschäftigte und Vertreter aus Industrie- und Energieversorgung. Heute stehen Termine in Sachsen-Anhalt und Niedersachsen auf dem Programm. Im Mittelpunkt stehen die Zukunft der Industrie, sichere Energieversorgung und neue Technologien. Reiche will zeigen, wie Deutschland seine industrielle Stärke erhalten und weiterentwickeln kann. Die deutsche Industrie steht derzeit vor großen Herausforderungen. Hohe Energiekosten, Fachkräftemangel und der internationale Wettbewerbsdruck belasten viele Unternehmen. In Rio de Janeiro treffen sich derzeit Forschende, Mediziner und Gesundheitsexperten zur Welt-AIDS-Konferenz. Bei dieser internationalen Konferenz geht es um neue Erkenntnisse zur HIV-Prävention, Behandlung und Versorgung. Ein wichtiges Thema ist der bessere Zugang zu modernen Medikamenten und Therapien weltweit. Die angekündigten Kürzungen der USA bei der internationalen HIV-Hilfe könnten nach Einschätzung von Experten Fortschritte im Kampf gegen AIDS gefährden und die Versorgung vieler Menschen erschweren. In Deutschland leben derzeit rund 90.000 Menschen mit HIV. Dank moderner Therapien können Betroffene heute meist gut mit der Infektion leben. Und Hollywood-Star Arnold Schwarzenegger feiert heute Geburtstag. Seine Karriere begann ja als Bodybuilder. 1965 gewann er erstmals den Titel Mr. Universe. Später wurde Schwarzenegger mit Filmen wie Terminator, Predator und Total Recall weltberühmt. Von 2003 bis 2011 war er außerdem Gouverneur des US-Bundesstaates Kalifornien. Bis heute engagiert er sich für Fitness, Umwelt und Klimaschutz. Der gebürtige Österreicher wird heute 79 Jahre jung.
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2: Nur wenige Wolken und es bleibt jetzt die meiste Zeit trocken überall. Die Tiefstwerte 22 bis 14 Grad. Und das sind die Aussichten. Viel Sonnenschein und dazu im Westen und Nordwesten ein paar meist lockere Wolken. Im Verlauf werden die Wolken von Westen her dichter und am Nachmittag treten örtlich Schauer und Gewitter auf, die sogar heftig sein können. Die Maxi-Werte 30 bis zu 38 Grad.
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0: Es wird 6 Uhr.
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2: Ich bin Jerome Nussbaum. Erneut irrt ein offenbar verletzter Wal vor der Küste Mecklenburg-Vorpommerns durch die Ostsee. Es soll sich um einen Buckelwal handeln, wie zuletzt bei Timmy, der vor der Insel Pöhl gestrandet war.
3: Laut den Umweltministerien von Mecklenburg-Vorpommern und Schleswig-Holstein war das Tier zum ersten Mal am 17. Juli vor der Küste von Kiel gesichtet worden. Am Montag schwamm der Wal im Wismarer Hafen. Gestern gab es Sichtungen vor Wustrow, knapp eine Autostunde entfernt. Zunächst hieß es, er wirke vital. Nun ist die Rede von Wunden auf dem Rücken, die darauf hindeuten könnten, dass er schon einmal gestrandet war. Außerdem scheint er die Orientierung verloren zu haben. Meeresbiologen sprechen sich schon für eine Untersuchung aus. Ulrike Klein, Redaktion.
2: Der neu gewählte Unionsfraktionschef Frei will Vertrauen in die schwarz-rote Koalition zurückgewinnen. In den Bereichen Pflege, Rente, Arbeitsmarkt und Steuern habe man noch viel Arbeit vor sich, sagte er nach seiner Wahl. Nur in der Summe dieser Maßnahmen liege eine Chance, Dinge zum Besseren zu wenden. Im Nahen Osten hat es neue US-Angriffe gegeben. Das US-Militär spricht von einer entschlossenen Antwort auf versuchte iranische Angriffe auf US-Truppen in der Region. Vorher hatte Präsident Trump mit Vergeltung gedroht.
4: Eine Drohne hatte gestern im ägyptischen Mittelmeerhafen Damietta einen Gastanker unter amerikanischer Flagge getroffen. Das Schiff geriet nach Angaben einer britischen Sicherheitsfirma in Brand. Das Feuer griff daraufhin auf ein weiteres Schiff über. Inzwischen wird gemeldet, dass China den Iran beim Ausbau seiner Luftabwehr unterstützen will. Die Nachrichtenagentur Reuters will erfahren haben, dass Peking Teheran bis zu 400 schultergestützte Flugabwehrraketen liefern will. Dies wurde jedoch von der Staatsführung in Peking dementiert. Noah Ulrich, Redaktion.
2: Berlins Innensenatorin Spranger hat eine vollständige Aufklärung des Anschlags auf den Christopher Street Day versprochen. Dabei gehe es darum, ob das Attentat hätte verhindert werden können und ob es Fehler in der Überwachung des mutmaßlichen Attentäters gab. Der Innenausschuss des Berliner Abgeordnetenhauses war gestern zu einer Sondersitzung zusammengekommen. Dabei sprach sich Spranger auch für eine Debatte darüber aus, ob Gefährder eine elektronische Fußfessel tragen müssten. Im Westen und Südwesten Deutschlands soll die neue Hitzewelle heute ihren Höhepunkt erreichen mit bis zu 39 Grad. Krankenhäuser in Nordrhein-Westfalen haben dieses Mal mit mobilen Klimaanlagen vorgesorgt. Sie kommen in Krankenzimmern zum Einsatz, in denen besonders vulnerable Patienten versorgt werden. Der Deutsche Städtetag fordert von Bund und Ländern deutlich mehr finanzielle Förderung für Maßnahmen zur Anpassung an die Klimaveränderungen. Spitzenwerte über 40 Grad wie vor einem Monat soll es aber nicht geben.
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2: Die Temperaturen liegen im Moment in Köln und in Bonn bei 21 Grad. 20 messen wir in Hamburg, Bremen und auch in Berlin. 22 in Dresden, Frankfurt am Main und Stuttgart 21 Grad, München 20, Erfurt 22 und Münster 21 Grad. In der Südosthälfte Deutschlands wird es heute heiter bis sonnig sein und auch weitgehend trocken bleiben. Sonst ziehen nach einem sonnigen Start dichtere Wolken auf. Vom Südwesten und Westen breiten sich Richtung Norden einzelne, teils kräftige Schauer aus, insbesondere im Norden werden auch Gewitter mit Sturmböen erwartet. Die Höchstwerte liegen heute an der See zwischen 26 und 31 Grad, sonst zwischen 32 und 39 Grad.
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7: Einen wunderschönen Donnerstagmorgen wünsche ich euch. Ich bin Metin Gembril. Wir haben es kurz nach 6.

0: Meine Damen und Herren, ich wünsche euch einen wunderbaren Donnerstagmorgen. Hier ist die Frühsendung bei Radio Saarsteifenland. Na, wie geht's euch? Alles fit im Schritt? Ich bin Meeting Gabriel, bin so lala ausgeschlafen und werde bis 10 Uhr hier bei euch bleiben. Jawohl. So, es ist Donnerstag, der 30. Juli 2026, der Geburtstag von Mr. Neville Longbottom aus Harry Potter. Ach, Glückwunsch, Neville. Wo war ich stehen geblieben? Ach ja, wir blicken mal kurz raus aufs Wetter. Naja, 19 Grad schon, ja, maximal heute 34 Grad. Es gibt aber auch am Nachmittag sehr viel Wind und Wolken. Wir genießen alles, was wir kriegen, nicht wahr? Internationaler Tag der Freundschaft heute. Oh, schön. Internationaler Tag gegen den Menschenhandel. Und mit diesem Thema befassen wir uns in der nächsten Stunde ausführlicher. Jawohl. Ja, wenn ihr Geburtstag habt, so wie Paul Anka, ja, der wird ja 85 heute, dann sage ich herzlichen Glückwunsch und ich wuschel durch euer Geburtstagshaar. So, was treiben wir noch? Wir gehen ins Kino! The Invite kommt. The Invite muss das heißen, nicht wahr? Dann verschenke ich ein Buch. Ja, mörderisch verstrickt. Dann habe ich noch so ein Hörbuch. Da geht's in die Provence, zu den Kräutern. Und dann geht's um Sonnencreme. Für Deivel. Und wir blättern im Tagebuch der Großnetz. Ich habe... Ach, was
1: weiß
0: ich. Die
1: gute Laune-Garantie.
0: Genau, die habe ich.
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0: Guten Morgen.

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0: So, Zeit fürs Wetter, meine Damen und Herren. Radio Saarschleifen nennt sie am heutigen Donnerstag, 30. Juli. Heute hat übrigens Neville Longbottom aus Harry Potter Geburtstag. Aber ich glaube, es interessiert außer mir keinen, oder? Oder? So, machen wir einen Stuhlkreis? Gut, dann kommt mal ein bisschen näher mit eurem Kaffee. Hier ist die aktuelle RSL-Temperatur.
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0: Die aktuelle RSL-Temperatur liegt schon zwischen 19 und 21 Grad. Und die Mittagszeit, 12 Uhr werden es schon 34 Grad sein, aber dann geht es wieder runter mit den Werten. Es kommt deftiger Winter auf ab 14 Uhr. Ja, und dann purzeln auch ein wenig die Temperaturen. Wolken kommen hinzu, aber 18 Uhr kommt die Sonne wieder durch. Jawohl. Und dann geht's durch eine bewölkte Nacht. Die Werte gehen, ja, runter ist gut, auf 19 Grad, ja. Gut, ist ja runter, aber es bleibt schön warm heute Nacht. Morgen ein bisschen Regen, 29 Grad. Am Samstag ein bisschen Regen, nur noch 27 Grad. Aber am Sonntag geht's wieder rauf auf 30 Grad. Ende des Stuhlkreises.
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0: Und jetzt schön trinken. Tee, Kaffee, Kakao, Wasser, was immer ihr wollt. Und Musik genießen. Guten Morgen.

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1: Guten Morgen, hier ist euer Lieblingssender und jetzt wenden wir uns wieder an die Wissensdurstigen unter euch, denn wir blättern im Tagebuch der großen Hits. Hier ist Kollege Christian Simmet.
2: 30. Juli 1997. Die Backstreet Boys sind neu in den Charts

1997 sind die Backstreet Boys längst mehr als nur eine Boyband. In Europa haben AJ, Howie, Nick, Kevin und Brian bereits Millionen Fans. Doch jetzt wollen sie der Welt zeigen, wir sind nicht nur die Jungs für die romantischen Balladen. Wir sind viel mehr. Und genau dafür kommt Everybody. Der Song ist größer, lauter und selbstbewusster als vieles, das die Band bis dahin veröffentlicht hat. Schon der Titel sagt alles. Everybody, Backstreet's Back. Wir sind da, wir sind zurück und zwar laut. Besonders legendär wird das Musikvideo. Die fünf Bandmitglieder verwandeln sich darin in Figuren aus einem Gruselfilm. Werwölfe, Mumien, Vampire und andere Monster. Genau das macht das Musikvideo für viele Fans bis heute zu einem der ikonischsten der 90er. Inhaltlich ist der Song eigentlich eine einzige Party-Einladung. Jeder soll aufstehen, mitsingen, mittanzen und genau deshalb funktioniert die Nummer auch bis heute. Denn jeder kennt diese Momente auf einer Feier, wenn ein Song läuft und plötzlich alle Generationen den Refrain kennen. Mit Everybody schaffen die Backstreet Boys endgültig den Sprung von der erfolgreichen Teenie-Boyband zum weltweiten Pop-Phänomen. Der Song wird zu ihrem Markenzeichen und zu einem der größten Hits der gesamten 90er. 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

0: Radio Saarschleifenland ist hier mit dem Blick aufs Wochenende. Die 45. Auflage des Weißkircher Kurparkfestes bietet vom 31. Juli bis 2. August wieder 3 Tage lang Musik, kulinarische Genüsse, Sport und abwechslungsreiche Unterhaltung für die ganze Familie. Los geht's am Freitag, 31. Juli, wenn die Festwirte um 16 Uhr offiziell ihre Stände öffnen. Um 18 Uhr eröffnet Bürgermeister Stefan Barth das Fest mit dem traditionellen Fassbieranstich, musikalisch begleitet vom Gemeinschaftsorchester Steinberg-Weißkirchen. Ab 20 Uhr sorgt die Band Last Order für beste Stimmung auf dem Festgelände und eröffnet das Festwochenende mit einem abwechslungsreichen Musikprogramm. Der Samstag, 1. August, steht ganz im Zeichen des Sports. Ab 13 Uhr öffnen die Verkaufs- und Essensstände, bevor um 14.30 Uhr der IKK Südfest Kurparklauf mit dem Schülerlauf startet. Um 15.30 Uhr fällt der Startschuss für den Hauptlauf, direkt gefolgt vom Jedermannlauf und den Nordic Walkern um 15.45 Uhr. Bereits ab 14 Uhr unterhält DJ Heiko Siersdorfer die Besucher auf dem Festplatz. Für den musikalischen Ausklang des Tages steht ab 20 Uhr die Band Al Dente auf der Bühne und sorgt für beste Stimmung. Der Sonntag, 2. August, beginnt mit dem großen Antik- und Trödelmarkt rund um den Kurparksee. Händler und Sammler laden zum Stöbern und Entdecken ein. Ab 11 Uhr wird der Vormittag von einem stimmungsvollen Frühschoppenkonzert mit den Original-Schwarzwälder Hochwaldmusikanten Kornfeld begleitet. Ab 14 Uhr begeistert Clownin Paulini mit einem abwechslungsreichen Kinderprogramm die jüngsten Besucher. Ab 15.30 Uhr übernimmt Frank Diversi die musikalische Unterhaltung, bevor ab 19.30 Uhr die Rock-Pop-Coverband Frantic den Festplatz zum Abschluss noch einmal ordentlich einheizt. Den krönenden Schlusspunkt des Festwochenendes setzt um 22.30 Uhr die große Lasershow. Die Gemeinde Weißkirchen lädt alle Bürgerinnen und Bürger sowie Gäste aus nah und fern herzlich ein, ein Wochenende voller Musik, Bewegung und Genuss zu erleben. Der Eintritt ist frei. Für das leibliche Wohl sorgen die teilnehmenden Wirte.
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0: Es wird 7 Uhr.
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2: Ich bin Jerome Nussbaum. Erneut irrt ein offenbar verletzter Wal vor der Küste Mecklenburg-Vorpommerns durch die Ostsee. Es soll sich um einen Buckelwal handeln, wie zuletzt bei Timmy, der vor der Insel Pöhl gestrandet war.
3: Laut den Umweltministerien von Mecklenburg-Vorpommern und Schleswig-Holstein war das Tier zum ersten Mal am 17. Juli vor der Küste von Kiel gesichtet worden. Am Montag schwamm der Wal im Wismarer Hafen. Gestern gab es Sichtungen vor Wustrow, knapp eine Autostunde entfernt. Zunächst hieß es, er wirke vital. Nun ist die Rede von Wunden auf dem Rücken, die darauf hindeuten könnten, dass er schon einmal gestrandet war. Außerdem scheint er die Orientierung verloren zu haben. Meeresbiologen sprechen sich schon für eine Untersuchung aus. Ulrike Klein, Redaktion.
2: Der neu gewählte Unionsfraktionschef Frei will Vertrauen in die schwarz-rote Koalition zurückgewinnen. In den Bereichen Pflege, Rente, Arbeitsmarkt und Steuern habe man noch viel Arbeit vor sich, sagte er nach seiner Wahl. Nur in der Summe dieser Maßnahmen liege eine Chance, Dinge zum Besseren zu wenden. Im Nahen Osten hat es neue US-Angriffe gegeben. Das US-Militär spricht von einer entschlossenen Antwort auf versuchte iranische Angriffe auf US-Truppen in der Region. Vorher hatte Präsident Trump mit Vergeltung gedroht.
4: Eine Drohne hatte gestern im ägyptischen Mittelmeerhafen Damietta einen Gastanker unter amerikanischer Flagge getroffen. Das Schiff geriet nach Angaben einer britischen Sicherheitsfirma in Brand. Das Feuer griff daraufhin auf ein weiteres Schiff über. Inzwischen wird gemeldet, dass China den Iran beim Ausbau seiner Luftabwehr unterstützen will. Die Nachrichtenagentur Reuters will erfahren haben, dass Peking Teheran bis zu 400 schultergestützte Flugabwehrraketen liefern will. Dies wurde jedoch von der Staatsführung in Peking dementiert. Noah Ulrich, Redaktion.
2: Berlins Innensenatorin Spranger hat eine vollständige Aufklärung des Anschlags auf den Christopher Street Day versprochen. Dabei gehe es darum, ob das Attentat hätte verhindert werden können und ob es Fehler in der Überwachung des mutmaßlichen Attentäters gab. Der Innenausschuss des Berliner Abgeordnetenhauses war gestern zu einer Sondersitzung zusammengekommen. Dabei sprach sich Spranger auch für eine Debatte darüber aus, ob Gefährder eine elektronische Fußfessel tragen müssten. Im Westen und Südwesten Deutschlands soll die neue Hitzewelle heute ihren Höhepunkt erreichen mit bis zu 39 Grad. Krankenhäuser in Nordrhein-Westfalen haben dieses Mal mit mobilen Klimaanlagen vorgesorgt. Sie kommen in Krankenzimmern zum Einsatz, in denen besonders vulnerable Patienten versorgt werden. Der Deutsche Städtetag fordert von Bund und Ländern deutlich mehr finanzielle Förderung für Maßnahmen zur Anpassung an die Klimaveränderungen. Spitzenwerte über 40 Grad wie vor einem Monat soll es aber nicht geben.
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2: Die Temperaturen liegen im Moment in Köln und in Bonn bei 21 Grad. 20 messen wir in Hamburg, Bremen und auch in Berlin. 22 in Dresden, Frankfurt am Main und Stuttgart 21 Grad, München 20, Erfurt 22 und Münster 21 Grad. In der Südosthälfte Deutschlands wird es heute heiter bis sonnig sein und auch weitgehend trocken bleiben. Sonst ziehen nach einem sonnigen Start dichtere Wolken auf. Vom Südwesten und Westen breiten sich Richtung Norden einzelne, teils kräftige Schauer aus, insbesondere im Norden werden auch Gewitter mit Sturmböen erwartet. Die Höchstwerte liegen heute an der See zwischen 26 und 31 Grad, sonst zwischen 32 und 39 Grad.
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7: Einen wunderschönen Sonntagmorgen wünsche ich kurz nach 7. Ich bin Mietin Gabriel.

0: Eine Einladung zum Dinner unter Nachbarn klingt nach einer guten Idee, um sich besser kennenzulernen. Aber Vorsicht, so ein Abend unter Fremden kann bei zu viel Nähe und Ehrlichkeit schnell entgleisen. Wie im Beispiel der bissigen Beziehungskomödie The Invite, die jetzt zu uns in die Kinos kommt. Helke Michael verrät euch mehr.
1: Nach 15 Ehejahren ist bei Angela und Joe buchstäblich tote Hose.
2: Neue Bluse? Hübsch, die Idee steht ja richtig gut.
3: Sowas könntest du mir ruhig öfter sagen.
1: Spontan lädt Angela die neuen Nachbarn zum Dinner ein, wovon Joe nichts zu wissen scheint.
2: Erwarten wir Besuch?
4: Hey, hey, kommt rein.
5: Danke für die Einladung.
4: Wir freuen uns so sehr, dass ihr da seid.
1: Pikantes Detail, das andere Pärchen fällt nachts durch unglaublich lauten Sex auf, was Joe schon länger wurmt.
2: Schuhe aus? Ist mir scheißegal, ob du die Schuhe ausziehst.
1: Obwohl Joes Feindseligkeit und Angelas Neurosen offen zutage treten, machen ihnen ihre Gäste, Pina und Hawk, überraschend ein unmoralisches Angebot.
6: Wir fühlen uns sehr stark zu euch hingezogen.
2: Klingt wie eine Einladung. Denkst du auch, die meinen das, was ich denke?
6: Auf jeden Fall.
1: Was ein harmloses Dinner werden sollte, entwickelt sich schnell und unverhofft zu einer aberwitzigen Achterbahnfahrt der Gefühle.
6: Das ist unser kleines Spielchen.
2: Warum habe ich das Gefühl, dass hier jeder mehr weiß als ich?
0: Wie eindeutig, zweideutig es zwischen den Paaren weitergeht und wer am Ende mit wem spielt oder die Kontrolle verliert, erfährt man ab jetzt in der Komödie The Invite.

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0: So, Zeit fürs Wetter, meine Damen und Herren. Radio Saarschleife nennt sie am heutigen Donnerstag, 30. Juli. Heute hat übrigens Neville Longbottom aus Harry Potter Geburtstag. Aber ich glaube, es interessiert außer mir keinen, oder? Oder? So, machen wir einen Stuhlkreis? Gut, dann kommt mal ein bisschen näher mit eurem Kaffee. Hier ist die aktuelle RSL-Temperatur.
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0: Die aktuelle RSL-Temperatur liegt schon zwischen 19 und 21 Grad. Und die Mittagszeit um 12 Uhr werden es schon 34 Grad sein. Aber dann geht es wieder runter mit den Werten. Es kommt deftiger Winter auf ab 14 Uhr. Ja, und dann purzeln auch ein wenig die Temperaturen. Wolken kommen hinzu, aber um 18 Uhr kommt die Sonne wieder durch. Jawohl. Und dann geht's durch eine bewölkte Nacht. Die Werte gehen, ja, runter ist gut, auf 19 Grad, ja. Gut, ist ja runter, aber es bleibt schön warm heute Nacht. Morgen ein bisschen Regen, 29 Grad. Am Samstag ein bisschen Regen, nur noch 27 Grad. Aber am Sonntag geht's wieder rauf auf 30 Grad. Hm? Ende des Stuhlkreises.
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0: Und jetzt schön trinken. Tee, Kaffee, Kakao, Wasser, was immer ihr wollt. Und Musik genießen. Guten Morgen.

0: Menschenhandel, ja, das klingt nach mittelalterlichen Zeiten, nach Kolonialzeiten, also wenigstens nach vorgestern. Doch das stimmt so leider nicht. Menschenhandel gibt es immer noch überall auf der Welt, auch im reichen Europa und auch bei uns hier in Deutschland. Um auf dieses Problem aufmerksam zu machen, haben die Vereinten Nationen den 30. Juli zum Welttag gegen Menschenhandel ausgerufen. Und anlässlich dieses Tages spreche ich jetzt mit Boris Breyer. Er ist Pressesprecher der SOS Kinderdörfer weltweit, die sich in über 130 Ländern engagieren. Natürlich auch in Regionen, in denen Menschenhandel fast noch an der Tagesordnung ist. Guten Tag, Boris.
1: Guten Tag.
0: Boris, Menschenhandel, was sagen aktuelle Zahlen? Wie groß ist das Problem 2026 noch oder wieder?
1: Ja, Menschenhandel ist leider weiterhin ein riesiges globales Problem. Schätzungen zufolge reden wir hier von 50 Millionen Menschen, die in moderner Sklaverei leben. Das bedeutet in Zwangsarbeit oder Zwangsheirat. Ja, Kriege, Armut, Fluchtbewegungen und andere Krisen verschärfen das Problem dann nochmal richtig deutlich. Und gerade Kinder und Jugendliche geraten dadurch immer häufiger ins Visier von Menschenhändlern.
0: Wer, also welche Menschen sind besonders davon betroffen und wo, also in welchen Regionen?
1: Ja, besonders gefährdet sind vor allem Menschen, die ohnehin, das ist ja immer das Schlimme, die ohnehin verletzlich sind. Kinder, Frauen, Geflüchtete, Migranten oder Menschen, die in extremer Armut leben. Kinder machen nach Angaben der UN etwa ein Drittel aller identifizierten Opfer von Menschenhandel aus. Und in ärmeren Ländern, da sind es sogar noch mal deutlich mehr. Menschenhandel kommt praktisch überall vor, muss man sagen. In Afrika, Asien, Europa und Amerika. Und Krisenregionen, Kriegsregionen wie Sudan, Kongo oder Haiti sind ganz besonders schlimm betroffen, weil dort Schutzsysteme zusammenbrechen und Familien auseinandergerissen werden.
0: Nun könnten wir uns ja halbwegs entspannt zurücklehnen und sagen, ja, ist wirklich übel, geht uns aber wenig an. Das dürfte uns vermutlich schnell auf die Füße fallen. Menschenhandel ist auch 2026 in Deutschland ja durchaus noch vorhanden. In der Landwirtschaft, auf dem Bau, im Bereich der Prostitution.
1: Absolut. Menschenhandel ist tatsächlich kein Problem ferner Länder. Auch in Deutschland werden Menschen ausgebeutet. Und zwar wirklich schlimm, etwa in der Prostitution, auf Baustellen, in der Landwirtschaft, in der Pflege auch oder auch in der Gastronomie. Und hinzu kommt dann die Ausbeutung von Kindern. Sie werden zum Beispiel gezwungen zu betteln oder Diebstähle zu begehen. Und ganz, ganz häufig sind sie auch sexueller Gewalt ausgesetzt.
0: Was macht all das mit den betroffenen Menschen? Ihr dürftet die Folgen ja vermutlich täglich bei eurer Arbeit sehen, spüren, erleben.
1: Ja, die Folgen sind ganz, ganz oft gravierend und begleiten die Betroffenen wirklich ein Leben lang. Und viele leiden lange, lange unter schweren Traumata, Angststörungen, Depressionen. Oder auch einem tiefen Misstrauen gegenüber anderen Menschen. Und gerade Kinder verlieren oft das Vertrauen in Erwachsene und auch in die eigene Zukunft. Und deshalb brauchen sie nicht nur Schutz und Sicherheit, auch wenn es wichtig ist. Sie brauchen eben auch langfristige psychologische Unterstützung, Bildung und stabile Bezugspersonen. Und nur so, meiner Ansicht nach, kann es gelingen, neues Vertrauen und neue Perspektiven aufzubauen.
0: Boris, ich bedanke mich für das Gespräch. Tschüss.
1: Sehr gerne. Tschüss.

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0: Es wird 8 Uhr.
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2: Ich bin Jerome Nussbaum. Die Deutsche Bahn hat in der ersten Jahreshälfte erstmals seit 7 Jahren einen Gewinn erzielt. Der Überschuss lag nach Medienberichten im dreistelligen Millionenbereich. Die offiziellen Zahlen werden heute vorgelegt.
3: Im Vorjahreszeitraum hatte die Bahn noch einen Verlust in Höhe von 760 Millionen Euro gemacht. Auch bei den Fahrgästen gab es demnach nun einen deutlichen Anstieg. 960 Millionen nutzten die Züge im ersten Halbjahr, der höchste Wert seit der Corona-Zeit, und 17 Millionen Fahrgäste mehr als vor einem Jahr. Den Hauptgrund für das kräftige Plus sieht die Bahn in den hohen Kraftstoffpreisen. Deshalb seien viele vom Auto auf den Zug umgestiegen. Ulrike Klein, Redaktion.
2: Der neue Bundesverkehrsminister Bilger mahnt zu Geduld bei der Verbesserung der Infrastruktur. Mit Blick auf positive Zahlen bei der Bahn warnte er im ZDF, dass Verbesserungen schnell und ohne Unannehmlichkeiten vorangehen. Wenn wie derzeit viel in die Infrastruktur investiert werde, bedeutet dies auch Baustellen und somit Verspätungen bei der Bahn. Für die Beschleunigung der Vorhaben gäbe es aber eine gute Grundlage mit dem zuletzt beschlossenen Infrastrukturzukunftsgesetz. Gut 5 Wochen vor der Landtagswahl in Sachsen-Anhalt hält die AfD laut einer Infratest-DiMAP-Umfrage ihren Spitzenplatz. Sie liegt demnach weiterhin bei den befragten Wählern mit 41% auf Platz 1. Die regierende CDU verliert 2 Punkte zur letzten Umfrage im Mai und steht jetzt bei 24%. Die Linke legt 1 Punkt auf 13% zu. Die SPD steht bei 7%. Die Grünen würden es mit 5% knapp in den Landtag schaffen. Alle anderen Parteien nicht. Die Pläne der FIFA, Rechte an Fußball-Weltmeisterschaften zu verkaufen, sorgen für heftige Kritik. Auch der Deutsche Fußballbund wehrt sich dagegen. DFB-Präsident Neuendorf fordert, dass der Fußball eigenständig bleiben müsse.
4: Die FIFA sei auf dem besten Wege, die Akzeptanz der Fans zu verlieren, sagte er. Demnach sehe er die Gefahr, dass die WM durch den Einfluss eines Investors nicht mehr alle 4, sondern jedes Jahr stattfindet und dann nur noch in starken Wirtschaftsräumen. Der Europäische Fußballverband UEFA soll intern schon über einen möglichen Boykott beraten. Es gibt auch Berichte, wonach die Familie von US-Präsident Trump von den Rechteverkäufen profitieren könnte. Die FIFA verspricht im Gegenzug eine Sonderzahlung. Die nationalen Verbände sollen bis Mitte September zustimmen. Noah Ulrich, Redaktion.
2: Die Berliner Grünen fordern als Konsequenz aus dem Anschlag auf den Christopher Street Day einen Untersuchungsausschuss. Zusammen mit den Linken kritisierten sie Innensenatorin Spranger für deren Aussagen in einer Sonderausschusssitzung gestern. Sie habe keine Informationen preisgegeben, die nicht bereits über die Medien bekannt seien, hieß es. Derweil weist die Berliner Justiz Kritik im Umgang mit dem mutmaßlichen Attentäter zurück. Kammergericht und Generalstaatsanwaltschaft warnen davor, die juristischen Vorgänge ohne Sachkenntnis zu bewerten.
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2: Wir schauen auf die aktuellen Temperaturen. Köln und Bonn 23 Grad. 23 messen wir auch in Hamburg und in Bremen, 22 in Berlin. Dresden 25 Grad, Frankfurt am Main und Stuttgart 24, München 22. In Erfurt sind es 24 und in Münster 23 Grad. In der Südosthälfte Deutschlands wird es heute heiter bis sonnig sein und auch weitgehend trocken bleiben. Sonst ziehen nach einem sonnigen Start dichtere Wolken auf. Vom Südwesten und Westen breiten sich Richtung Norden einzelne teils kräftige Schauer aus. Insbesondere im Norden werden auch Gewitter mit Sturmböen erwartet. Die Höchstwerte liegen heute an der See zwischen 26 und 31 Grad, sonst zwischen 32 und 39 Grad.
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7: Einen wunderschönen Donnerstagmorgen wünsche ich euch. Wir haben es kurz nach 8. Ich bin Meeting Gabriel.

0: mediterranes Savoir-vivre, blühende Lavendelfelder, feine Patisserie und. Die Provence ist eines der beliebtesten Urlaubsregionen in Frankreich und absoluter Sehnsuchtsort für viele von uns. Und wen es in diesem Jahr nicht gerade ganz in den Südosten Frankreichs verschlägt, der kann sich mit unserem Hörbuchtipp ganz einfach dorthin beamen. Lavendelzeit in der Provence von Gillian Harvey entführt uns nach Roussillon in ein etwas verwahrlostes Bed and Breakfast, das einige Überraschungen bereithält. Mein Kollege Stefan Korte verrät uns jetzt etwas mehr darüber.
1: Die 49-jährige Niki hat sich in ihrem Leben eingerichtet. Seit dem Tod ihres Mannes vor 10 Jahren hat sie sich ihren Töchtern und dem Job in einer Unternehmensberatung gewidmet. Doch das alles wird ziemlich auf den Kopf gestellt, als ihre Freundin Jenny sie für eine Fernsehsendung castet.
2: Dir wird ein B&B zugewiesen und dein Job besteht darin, einfach nur dorthin zu gehen, die Nase über die Teppiche zu rümpfen, den Eigentümer zu beraten, er solle höhere Preise nehmen und Kosten einsparen. Sowas halt. Du bekommst ein Budget für ein paar dekorative Veränderungen, um das Ganze aufzuhübschen und auf Vordermann zu bringen. Das Unternehmen wieder erfolgreich zu machen.
1: Niki ist erstmal ziemlich skeptisch, doch Jenny lässt nicht locker.
2: Komm schon, wo sind dein blühendes Interesse und dein untrügliches Gespür für Innenarchitektur geblieben? Ich glaube, diese Träume habe ich vor 10 Jahren aufgegeben, sagte Niki. Und dachte dabei an den Aktenordner voller Entwürfe und Collagen oben auf dem Dachboden. An ihre verblassten Träume. Meine Blütezeit ist vorbei. Jetzt ist alles eher verwelkt.
1: Trotzdem lässt Niki sich auf das Abenteuer ein und reist in die Provence, um das Bed and Breakfast von Robert auf Vordermann zu bringen. Der Start verläuft allerdings holprig.
2: Tut mir leid, ich bin kein besonders guter Gastgeber. Aber betreiben Sie hier nicht ein B&B? Die Worte kamen ihr über die Lippen, bevor sie darüber nachdenken konnte, und sie spürte, wie sie rot wurde. Ich meine, jetzt lief er rot an. Ja, schon. Ich war noch nicht wirklich, ausgebucht, gab er zu. Im Sommer habe ich ein paar Gäste, aber außerhalb der Saison ist das hier vermutlich nicht die erste Wahl für Besucher. Die Bewertungen bei TripAdvisor waren ein bisschen brutal.
1: Kein Wunder, das Hotel wirkt alles andere als einladend. Aber im Laufe der Dreharbeiten bringt Niki nicht nur das Hotel auf Vordermann und kommt Robert immer näher, sie bemerkt auch ganz nebenbei eine wundersame Wandlung bei sich selbst.
2: Unterwegs betrachtete Niki ihre Umgebung mit neuen Augen. Die Farben, Geräusche, Töne und Gerüche kamen ihr irgendwie ganz neu vor. Sie hatte einen kleinen Teil ihrer selbst, den sie tief in sich weggesperrt hatte, wiedergefunden. Ein Teil, der ein bisschen mutiger war, der sich nicht davor fürchtete, mehr vom Leben zu wollen. Irgendwie sah sie nun alles klarer. Vielleicht, nur vielleicht, war jetzt ihre Zeit gekommen.
0: Ja, das klingt doch nach einer perfekten Sommerlektüre. Wie es mit Niki, Robert und dem Hotel weitergeht und welche aufregenden Neuanfänge so gewagt werden, erfahrt ihr in Lavendelzeit in der Provence von Gillian Harvey. Das Hörbuch, gelesen von Marilou Pohlmann, ist gerade frisch erschienen.

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0: Einen wunderschönen Donnerstagmorgen wünsche ich euch. Radio Saarschleifenland ist der 3. Juli 2026. Heute hat Neville Longbottom aus Harry Potter Geburtstag. Aber wer will das außer mir wissen? Okay, so, wir machen wieder einen Stuhlkreis, denn es geht jetzt wieder um dieses Wetter. Bla bla. Hier die aktuelle RSL-Temperatur.
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0: Ja, die aktuelle RSL-Temperatur, die liegt jetzt schon zwischen 23 und 27 Grad, meine Damen und Herren. Und es wird noch heißer. Um 12 Uhr erreichen wir schon die 34 Grad-Marke, aber dann geht's wieder runter. Es kommt doch kräftiger Wind auf 14 Uhr. Und dann haben wir auch viele Wolken an der Backe. Zumindest am Radio Saarschleifenland Sendehimmel. Und dann gibt's wieder Sonne ab 18 Uhr. Ein schöner sonniger Abend bei nur noch so 26, 27 Grad. Kann man schön genießen. Schwenker aufstellen. Und dann geht's durch eine bewölkte Nacht. Die Werte gehen runter bis auf 19 Grad. Es bleibt also auch heute Nacht kuschelig warm. Morgen ein bisschen Regen, nur noch bei 29 Grad. Am Samstag auch Regen, bei nur noch 27 Grad. Aber am Sonntag geht's wieder rauf auf 30 Grad. Ende des Stuhlkreises.
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0: Morgen, hier ist euer Lieblingssender und jetzt wenden wir uns wieder an die Wissensdurstigen unter euch, denn wir blättern im Tagebuch der großen Hits. Hier ist Kollege Christian Simmet.
1: 30. Juli 1997. Die Backstreet Boys sind neu in den Charts.

1997 sind die Backstreet Boys längst mehr als nur eine Boyband. In Europa haben AJ, Howie, Nick, Kevin und Brian bereits Millionen Fans. Doch jetzt wollen sie der Welt zeigen, wir sind nicht nur die Jungs für die romantischen Balladen. Wir sind viel mehr. Und genau dafür kommt Everybody. Der Song ist größer, lauter und selbstbewusster als vieles, das die Band bis dahin veröffentlicht hat. Schon der Titel sagt alles. Everybody, Backstreet's Back. Wir sind da, wir sind zurück und zwar laut. Besonders legendär wird das Musikvideo. Die fünf Bandmitglieder verwandeln sich darin in Figuren aus einem Gruselfilm. Werwölfe, Mumien, Vampire und andere Monster. Genau das macht das Musikvideo für viele Fans bis heute zu einem der ikonischsten der 90er. Inhaltlich ist der Song eigentlich eine einzige Party-Einladung. Jeder soll aufstehen, mitsingen, mittanzen und genau deshalb funktioniert die Nummer auch bis heute. Denn jeder kennt diese Momente auf einer Feier, wenn ein Song läuft und plötzlich alle Generationen den Refrain kennen. Mit Everybody schaffen die Backstreet Boys endgültig den Sprung von der erfolgreichen Teenie-Boyband zum weltweiten Pop-Phänomen. Der Song wird zu ihrem Markenzeichen und zu einem der größten Hits der gesamten 90er.

0: Radio Saarschleifenland ist hier mit dem Blick aufs Wochenende. Die 45. Auflage des Weißkircher Chorparkfestes bietet vom 31. Juli bis 2. August wieder 3 Tage lang Musik, kulinarische Genüsse, Sport und abwechslungsreiche Unterhaltung für die ganze Familie. Los geht's am Freitag, 31. Juli, wenn die Festwirte um 16 Uhr offiziell ihre Stände öffnen. Um 18 Uhr eröffnet Bürgermeister Stefan Barth das Fest mit dem traditionellen Fassbieranstich, musikalisch begleitet vom Gemeinschaftsorchester Steinberg-Weißkirchen. Ab 20 Uhr sorgt die Band Last Order für beste Stimmung auf dem Festgelände und eröffnet das Festwochenende mit einem abwechslungsreichen Musikprogramm. Der Samstag, 1. August, steht ganz im Zeichen des Sports. Ab 13 Uhr öffnen die Verkaufs- und Essensstände, bevor um 14.30 Uhr der IKK Südfest Kurparklauf mit dem Schülerlauf startet. Um 15.30 Uhr fällt der Startschuss für den Hauptlauf, direkt gefolgt vom Jedermannlauf und den Nordic Walkern um 15.45 Uhr. Bereits ab 14 Uhr unterhält DJ Heiko Siersdorfer die Besucher auf dem Festplatz. Für den musikalischen Ausklang des Tages steht ab 20 Uhr die Band Al Dente auf der Bühne und sorgt für beste Stimmung. Der Sonntag, 2. August, beginnt mit dem großen Antik- und Trödelmarkt rund um den Kurparksee. Händler und Sammler laden zum Stöbern und Entdecken ein. Ab 11 Uhr wird der Vormittag von einem stimmungsvollen Frühschoppenkonzert mit den Original-Schwarzwälder Hochwaldmusikanten Kornfeld begleitet. Ab 14 Uhr begeistert Clownin Paulini mit einem abwechslungsreichen Kinderprogramm die jüngsten Besucher. Ab 15.30 Uhr übernimmt Frank Diversi die musikalische Unterhaltung, bevor ab 19.30 Uhr die Rock-Pop-Coverband Frantic den Festplatz zum Abschluss noch einmal ordentlich einheizt. Den krönenden Schlusspunkt des Festwochenendes setzt um 22.30 Uhr die große Lasershow. Die Gemeinde Weißkirchen lädt alle Bürgerinnen und Bürger sowie Gäste aus nah und fern herzlich ein, ein Wochenende voller Musik, Bewegung und Genuss zu erleben. Der Eintritt ist frei. Für das leibliche Wohl sorgen die teilnehmenden Wirte.
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0: Es wird 9 Uhr.
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2: Ich bin Jerome Nussbaum. Die Deutsche Bahn hat in der ersten Jahreshälfte erstmals seit 7 Jahren einen Gewinn erzielt. Der Überschuss lag nach Medienberichten im dreistelligen Millionenbereich. Die offiziellen Zahlen werden heute vorgelegt.
3: Im Vorjahreszeitraum hatte die Bahn noch einen Verlust in Höhe von 760 Millionen Euro gemacht. Auch bei den Fahrgästen gab es demnach nun einen deutlichen Anstieg. 960 Millionen nutzten die Züge im ersten Halbjahr, der höchste Wert seit der Corona-Zeit, und 17 Millionen Fahrgäste mehr als vor einem Jahr. Den Hauptgrund für das kräftige Plus sieht die Bahn in den hohen Kraftstoffpreisen. Deshalb seien viele vom Auto auf den Zug umgestiegen. Ulrike Klein, Redaktion.
2: Der neue Bundesverkehrsminister Bilger mahnt zu Geduld bei der Verbesserung der Infrastruktur. Mit Blick auf positive Zahlen bei der Bahn warnte er im ZDF, dass Verbesserungen schnell und ohne Unannehmlichkeiten vorangehen. Wenn wie derzeit viel in die Infrastruktur investiert werde, bedeutet dies auch Baustellen und somit Verspätungen bei der Bahn. Für die Beschleunigung der Vorhaben gebe es aber eine gute Grundlage mit dem zuletzt beschlossenen Infrastruktur-Zukunftsgesetz. Gut 5 Wochen vor der Landtagswahl in Sachsen-Anhalt hält die AfD laut einer Infratest-DiMAP-Umfrage ihren Spitzenplatz. Sie liegt demnach weiterhin bei den befragten Wählern mit 41% auf Platz 1. Die regierende CDU verliert 2 Punkte zur letzten Umfrage im Mai und steht jetzt bei 24%. Die Linke legt einen Punkt auf 13% zu. Die SPD steht bei 7%. Die Grünen würden es mit 5% knapp in den Landtag schaffen. Alle anderen Parteien nicht. Die Pläne der FIFA, Rechte an Fußball-Weltmeisterschaften zu verkaufen, sorgen für heftige Kritik. Auch der Deutsche Fußballbund wehrt sich dagegen. DFB-Präsident Neuendorf fordert, dass der Fußball eigenständig bleiben müsse.
4: Die FIFA sei auf dem besten Wege, die Akzeptanz der Fans zu verlieren, sagte er. Demnach sehe er die Gefahr, dass die WM durch den Einfluss eines Investors nicht mehr alle 4, sondern jedes Jahr stattfindet. Und dann nur noch in starken Wirtschaftsräumen. Der Europäische Fußballverband UEFA soll intern schon über einen möglichen Boykott beraten. Es gibt auch Berichte, wonach die Familie von US-Präsident Trump von den Rechteverkäufen profitieren könnte. Die FIFA verspricht im Gegenzug eine Sonderzahlung. Die nationalen Verbände sollen bis Mitte September zustimmen. Noah Ulrich, Redaktion.
2: Die Berliner Grünen fordern als Konsequenz aus dem Anschlag auf den Christopher Street Day einen Untersuchungsausschuss. Zusammen mit den Linken kritisierten sie Innensenatorin Spranger für deren Aussagen in einer Sonderausschusssitzung gestern. Sie habe keine Informationen preisgegeben, die nicht bereits über die Medien bekannt seien, hieß es. Derweil weist die Berliner Justiz Kritik im Umgang mit dem mutmaßlichen Attentäter zurück. Kammergericht und Generalstaatsanwaltschaft warnen davor, die juristischen Vorgänge ohne Sachkenntnis zu bewerten.
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2: Wir schauen auf die aktuellen Temperaturen. Köln und Bonn 23 Grad. 23 messen wir auch in Hamburg und in Bremen, 22 in Berlin. Dresden 25 Grad, Frankfurt am Main und Stuttgart 24, München 22. In Erfurt sind es 24 und in Münster 23 Grad. In der Südosthälfte Deutschlands wird es heute heiter bis sonnig sein und auch weitgehend trocken bleiben. Sonst ziehen nach einem sonnigen Start dichtere Wolken auf. Vom Südwesten und Westen breiten sich Richtung Norden einzelne teils kräftige Schauer aus. Insbesondere im Norden werden auch Gewitter mit Sturmböen erwartet. Die Höchstwerte liegen heute an der See zwischen 26 und 31 Grad, sonst zwischen 32 und 39 Grad.
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7: Ja, wir beginnen die vierte und letzte Stunde dieser Frühsendung. Einen wunderschönen Donnerstagmorgen. Ich bin Meeting Gabriel.
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0: Radio Saarschleifenland, der Donnerstagmorgen und wir beschäftigen uns jetzt schon mit dem Thema Mittagessen. Was gibt's denn, wofür, wie viel? Die Kollegin Silke Rech klärt auf.
1: Der Mittagstisch für den heutigen Donnerstag. Das Mettlerer Abteibräu hat als Tagesempfehlung Rigatoni mit Zucchini, Paprika und Zwiebeln für 10,90 Euro. Und auch zusätzlich mit gebratenen Hähnchenbruststreifen ist das möglich für 4,50 Euro.

50 dann extra. Und am 22. August heißt es am Mettlerer Abteistrand wieder Beer and Beats mit Alarm Light ab 19 Uhr. Wir wünschen euch viel Spaß.

0: Sonne und Hitze bedeuten auch Schweiß und Sonnencreme auf der Haut. In den Sommermonaten ist unsere Haut besonderen Herausforderungen ausgesetzt. 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
1: Die stärkste Belastung für die Haut ist das UV-Licht. 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Einen Sonnenschutz aufzutragen, bevor man in die Sonne geht, sollte so selbstverständlich sein wie das morgendliche Zähneputzen. 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Sehr hellhäutige Typen, Kinder und Menschen mit besonders empfindlicher Haut sollten besser zu Lichtschutzfaktor 50 greifen. Die Rechenformel lautet, je höher der Faktor, desto länger der Schutz. Und nicht vergessen, der Sonnenschutz sollte über den Tag regelmäßig aufgefrischt werden.
0: Viele Menschen kämpfen im Sommer mit Hautunreinheiten oder fettiger Haut, weil Schweiß und Sonnenschutz zusammenkommen. Was hilft, die Haut im Gleichgewicht zu halten?
1: Sonnenschutz ist unerlässlich. Trotzdem kann die intensive Nutzung von Sonnenmilch oder auch Sonnencreme eine Herausforderung für die Haut sein. Deshalb ist eine sanfte, aber gründliche Reinigung wichtig für die Hautgesundheit. Am besten morgens und abends die Haut mit milden, pH-neutralen Produkten reinigen, die nicht austrocknen. Wer zu Hautunreinheiten neigt, sollte bei der Pflege eher auf leichte, gelartige Cremes achten. Diese spenden Feuchtigkeit, ohne die Poren zu verstopfen. Die Online-Apotheke bietet eine große Auswahl an Hautpflegeprodukten. 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
0: Regine Schnitter, Chefapothekerin einer Online-Apotheke zum Thema Sonnenschutz. Mehr Tipps, Infos und die passenden Sonnenschutzmittel gibt's im Netz.

0: wunderschönen Donnerstagmorgen wünsche ich euch. Radio Saarschleifenland ist der 3. Juli 2026. Heute hat Neville Longbottom aus Harry Potter Geburtstag. Aber wer will das außer mir wissen? Okay. So, wir machen wieder einen Stuhlkreis, denn es geht jetzt wieder um dieses Wetter. Bla bla. Hier die aktuelle RSL-Temperatur.
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0: Ja, die aktuelle RSL-Temperatur, die liegt jetzt schon zwischen 23 und 27 Grad, meine Damen und Herren. Und es wird noch heißer. Um 12 Uhr erreichen wir schon die 34 Grad-Marke, aber dann geht's wieder runter. Es kommt auch kräftiger Wind auf 14 Uhr. Und dann haben wir auch viele Wolken an der Backe. Zumindest am Radio Saarschleifenland Sendehimmel. Und dann gibt's wieder Sonne ab 18 Uhr. Ein schöner sonniger Abend bei nur noch so 26, 27 Grad. Kann man schön genießen. Schwenker aufstellen. Und dann geht's durch eine bewölkte Nacht. Die Werte gehen runter bis auf 19 Grad. Es bleibt also auch heute Nacht kuschelig warm. Morgen ein bisschen Regen, nur noch bei 29 Grad. Am Samstag auch Regen, bei nur noch 27 Grad. Aber am Sonntag geht's wieder rauf auf 30 Grad. Ende des Stuhlkreises.
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0: Guten Morgen.

0: Wir alle suchen Orte, an denen wir durchatmen können. Für die einen ist das ein Café, für andere ein Sportverein. Und für die Hauptfiguren in Susanne Oswalds neuem Roman ist es ein Streckklopp. Doch statt entspannt dem gemeinsamen Hobby nachzugehen, ist auch im zweiten Band von Mörderisch verstrickt wieder der Spürsinn der vier Freunde aus der Streckcrew gefragt. Was dieses Mal passiert, erzählt uns jetzt die Autorin selbst. Susanne Oswald, hallo.
1: Moin.
0: Nehmen Sie uns kurz mit. Wer ist die Strickcrew?
1: Strickcrew, das sind Mette mit ihrem Wollgeschäft Strickschick, Anne, die Pastorin, Brunhilde mit dem Friseursalon Wilde Welle und Gustavsen mit dem Bootsverleih. Und die vier sind befreundet und stricken mindestens einmal die Woche, schnacken und lösen Kriminalfälle.
0: Sie schreiben Cozy Crime. Was bedeutet das genau?
1: Cozy Crime ist natürlich ein Krimi, aber es ist ganz viel Platz für Wohlfühlatmosphäre. Es geht um Freundschaft, um Zusammenhalt, Selbstverwirklichung. Vor allen Dingen soll es beim Leser keine Ängste schüren. Wenn man Cozy Crime gelesen hat, klappt man's Buch zu und fühlt sich wohl. Man muss nicht unters Bett gucken, bevor man schlafen geht.
0: Worum geht es im neuen Fall, ohne zu viel zu verraten?
1: Ich schicke die vier auf große Fahrt. Die fahren mit der Fähre auf die Färöerinseln und nach Island. Das ist eine Strickreise, die ich selbst schon gemacht habe. Da kann ich aus ganz viel Erfahrung schreiben. Allerdings haben die vier es nicht so gemütlich wie ich, denn die finden eine Leiche an Bord.
0: Muss ich Band 1 von Mörderisch verstrickt gelesen haben, um bei Band 2 mitzukommen?
1: Nein, also die Krimi-Handlung ist in sich abgeschlossen, kann man gut alleine lesen. Aber wenn man die Strickcrew kennenlernen möchte, wenn man die Rahmenhandlung erleben möchte, die sich weiterentwickelt, dann lohnt sich natürlich auch Band 1. Kann man aber auch nach Band 2 noch lesen.
0: Was macht die Kombi aus Stricken und Kriminalfall so spannend?
1: Stricken kann auch ein Krimi sein. Wenn man Maschen verliert oder wenn man Muster enträtseln muss, weil man irgendwie die Anleitung nicht versteht, das ist ganz schön kriminell manchmal. Und ich stricke selber total gern. Ich entwerfe Anleitungen. Und dann dachte ich mir, warum nicht das miteinander verbinden? Strickerinnen lesen meistens sehr gerne.
0: Zum Schluss, was wollen Sie Ihren Leserinnen und Lesern noch mit auf den Weg geben?
1: Stricken ist Gemeinschaft und unter diesem Motto, zusammen strickt man weniger allein, versuchen wir gerade auch einen Sockenweltrekord auf die Beine zu stellen. Wir brauchen 36.000 Paar selbstgestrickte Socken. Und das Tolle an unserer Aktion, hinterher gehen die Socken an die Obdachlosenhilfe. 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
0: Autorin Susanne Oswald, vielen Dank.
1: Sehr gern.
0: Der zweite Teil von Mörderisch verstrickt, ein Fall für die Strickcrew von Susanne Oswald, ist im Verlag HarperCollins erschienen und ab sofort erhältlich, wo es Bücher gibt. 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

Jetzt ist es soweit. Das Ende dieser Sendung ist gekommen. Das war Radio Saarschleifenland, der Morgen. Ich bin Metin Gabriel, sage tschüss, bis nachher. Am Nachmittag bin ich dann wieder da.

0: Es wird 10 Uhr.
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2: Ich bin Jerome Nussbaum. In der Debatte über eine Absenkung der 5%-Hürde für den Einzug in den Bundestag oder Landtage kommt Ablehnung aus der Union. Gerade in diesen Zeiten brauche man mehr und nicht weniger Stabilität in der parlamentarischen Arbeit, sagte Fraktionsvize Krings dem Redaktionsnetzwerk Deutschland.
3: Der frühere Bundesverfassungsgerichtspräsident Papier hatte die Diskussion angestoßen und vor einer parteipolitischen Versteinerung gewarnt. Doch Unionsfraktionsvize Krings meint dazu, durch ein Absenken der bewährten Hürde auf 3% würden ohnehin schon schwierige Regierungsbildungen noch schwerer werden. Auch Bayerns SPD-Chef Roloff sprach sich dagegen aus. Von der Linken kommt Zustimmung. Die parlamentarische Fraktionsgeschäftsführerin Latendorf sagte der Rheinischen Post, es sei kritisch zu sehen, dass durch die 5%-Hürde viele Wählerstimmen am Ende unberücksichtigt blieben. Noah Ulrich, Redaktion.
2: Erst gestern die Berichte, dass BMW 8000 Stellen weltweit abbauen will. Heute nun vermeldet der Autokonzern einen weiteren deutlichen Gewinneinbruch. Im zweiten Quartal verdiente BMW 1,2 Milliarden Euro. Das waren 35% weniger als im Vorjahreszeitraum. Demnach haben die Münchner im abgelaufenen Quartal mehr mit ihren Finanzdienstleistungen verdient als mit der Herstellung von Autos. Erneut irrt offenbar ein verletzter Wal vor der Küste Mecklenburg-Vorpommerns durch die Ostsee. Es soll sich um einen Buckelwal handeln, wie zuletzt bei Timmy, der vor der Insel Pöhl gestrandet war.
4: Laut den Umweltministerien von Mecklenburg-Vorpommern und Schleswig-Holstein war das Tier zum ersten Mal am 17. Juli vor der Küste von Kiel gesichtet worden. Am Montag schwamm der Wal im Wismarer Hafen. Gestern gab es Sichtungen vor Wustrow, knapp eine Autostunde entfernt. Zunächst hieß es, er wirke vital. Nun ist die Rede von Wunden auf dem Rücken, die darauf hindeuten könnten, dass er schon einmal gestrandet war. Außerdem scheint er die Orientierung verloren zu haben. Meeresbiologen sprechen sich schon für eine Untersuchung aus. Ulrike Klein, Redaktion.
2: Im Osten Polens hat es am Morgen Luftalarm gegeben. Es heulten auch Sirenen auf. Die polnische Luftwaffe schickte mindestens einen Kampfjet in die Region 90 Kilometer von der ukrainischen Grenze entfernt. Es gibt Berichte über russische Marschflugkörper, die Richtung Westen geflogen sein sollen. Nach Armeeangaben wurde ein noch nicht benanntes Objekt gefunden. Die Absturzstelle liegt in der Woiwodschaft Lublin. Wer sein Auto den Urlaub über am Düsseldorfer Flughafen parkt, sollte bei den Park-and-Fly-Anbietern aufpassen. Die Polizei warnt vor unseriösen Parkplatzbetreibern. In mehreren Fällen sollen Mitarbeiter die Kundenautos für private Fahrten genutzt haben, darunter für Taxifahrten und auch illegale Straßenrennen. Teils kamen Autos mit deutlich mehr Kilometern zurück oder sogar mit Schäden.
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2: Die aktuellen Temperaturen: Köln und Bonn 28 Grad, Hamburg und Bremen 27, in Berlin messen wir ebenfalls 28, in Dresden 31 Grad, Frankfurt am Main und Stuttgart 29, München ebenfalls 29, in Erfurt sind es 30 und in Münster 27 Grad. Es ist verbreitet sonnig und weitgehend auch trocken, später ziehen aber vom Südwesten und Westen Richtung Norden einzelne, teils kräftige Schauer. Vor allem im Norden sind auch Gewitter und Orkanböen möglich. Die Höchstwerte reichen heute von 26 bis zu 39 Grad. Morgen geht es wechselnd bewölkt weiter, dann kann es auch teils kräftige Schauer und Gewitter geben. Es kühlt aber ab auf Werte zwischen 23 und 35 Grad. Im Südosten erwarten wir nochmal 38.
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6: Wir freuen uns, dass ihr mit dabei seid. Es ist kurz nach 10 Uhr an diesem Donnerstagvormittag und wir starten mit Ich und ich und vom selben Stern. Ich bin Silke Rech. Hallo.

0: Der Donnerstag, einen schönen Donnerstag mit Christian Semmelt jetzt und dem Tagebuch der großen Hits.
1: 30. Juli 2018. George Ezra ist neu in den Charts mit Shotgun. Ezra kommt gerade von seiner Tour Wanted on Voyage zurück. Bald merkt er aber, irgendwie muss da ein neuer Song her. Also begibt er sich wieder mal auf Reisen und geht für einen Monat nach Barcelona. Was er da macht, das ist mal so gar nicht Promi-typisch, aber sehr sympathisch. Er mietet sich für den Monat einfach ein kleines Zimmer in der Wohnung einer Frau, die er absolut nicht kennt. Er denkt sich, naja, vielleicht mache ich das jetzt einfach mal. Also falls sie komisch ist oder ein bisschen verrückt ist, ich kann ja jederzeit wieder gehen. Aber als er dann da ist, da lernt er ihre Freunde kennen und merkt, das sind alles Musiker und Künstler. Und gegenseitig, da unterstützen sie sich und ihm hilft es sehr, einfach mal so ein bisschen runterzukommen. Und so schafft es George Ezra ganz in Ruhe, ein neues Album zu schreiben. Das Album, wo auch Shotgun drauf ist. Und das Album, das nach der Frau benannt ist, bei der er gewohnt hat. Staying at Tamara's.

Wir schauen mal das Wetter hier bei Radio Saarschleifenland. Jetzt erstmal noch sonnig, später ein paar Wolken und da kann es ein bisschen anfangen zu regnen. Den ganzen Tag ist es auch windig dabei. Bei Höchstwerten heute nochmal bis 34 Grad. Morgen dann Mix aus Sonne und Wolken bei 31 Grad, genauso am Samstag mit 30. Sonntag dann wieder wolkenlos und dann 34 Grad. Und die neue Woche, die startet vielleicht mit einem Gewitter bei 31 Grad. Dienstag nochmal 32 und danach geht es dann runter von den Temperaturen, aber nicht so sehr.

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0: Es wird 11 Uhr.
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2: Ich bin Jerome Nussbaum. In der Debatte über eine Absenkung der 5%-Hürde für den Einzug in den Bundestag oder Landtage kommt Ablehnung aus der Union. Gerade in diesen Zeiten brauche man mehr und nicht weniger Stabilität in der parlamentarischen Arbeit, sagte Fraktionsvize Krings dem Redaktionsnetzwerk Deutschland.
3: Der frühere Bundesverfassungsgerichtspräsident Papier hatte die Diskussion angestoßen und vor einer parteipolitischen Versteinerung gewarnt. Doch Unionsfraktionsvize Krings meint dazu, durch ein Absenken der bewährten Hürde auf 3% würden ohnehin schon schwierige Regierungsbildungen noch schwerer werden. Auch Bayerns SPD-Chef Roloff sprach sich dagegen aus. Von der Linken kommt Zustimmung. Die parlamentarische Fraktionsgeschäftsführerin Latendorf sagte der Rheinischen Post, es sei kritisch zu sehen, dass durch die 5%-Hürde viele Wählerstimmen am Ende unberücksichtigt blieben. Noah Ulrich, Redaktion.
2: Erst gestern die Berichte, dass BMW 8000 Stellen weltweit abbauen will. Heute nun vermeldet der Autokonzern einen weiteren deutlichen Gewinneinbruch. Im zweiten Quartal verdiente BMW 1,2 Milliarden Euro. Das waren 35% weniger als im Vorjahreszeitraum. Demnach haben die Münchner im abgelaufenen Quartal mehr mit ihren Finanzdienstleistungen verdient als mit der Herstellung von Autos. Erneut irrt offenbar ein verletzter Wal vor der Küste Mecklenburg-Vorpommerns durch die Ostsee. Es soll sich um einen Buckelwal handeln, wie zuletzt bei Timmy, der vor der Insel Pöhl gestrandet war.
4: Laut den Umweltministerien von Mecklenburg-Vorpommern und Schleswig-Holstein war das Tier zum ersten Mal am 17. Juli vor der Küste von Kiel gesichtet worden. Am Montag schwamm der Wal im Wismarer Hafen. Gestern gab es Sichtungen vor Wustrow, knapp eine Autostunde entfernt. Zunächst hieß es, er wirke vital. Nun ist die Rede von Wunden auf dem Rücken, die darauf hindeuten könnten, dass er schon einmal gestrandet war. Außerdem scheint er die Orientierung verloren zu haben. Meeresbiologen sprechen sich schon für eine Untersuchung aus. Ulrike Klein, Redaktion.
2: Im Osten Polens hat es am Morgen Luftalarm gegeben. Es heulten auch Sirenen auf. Die polnische Luftwaffe schickte mindestens einen Kampfjet in die Region 90 Kilometer von der ukrainischen Grenze entfernt. Es gibt Berichte über russische Marschflugkörper, die Richtung Westen geflogen sein sollen. Nach Armeeangaben wurde ein noch nicht benanntes Objekt gefunden. Die Absturzstelle liegt in der Woiwodschaft Lublin. Wer sein Auto den Urlaub über am Düsseldorfer Flughafen parkt, sollte bei den Park-and-Fly-Anbietern aufpassen. Die Polizei warnt vor unseriösen Parkplatzbetreibern. In mehreren Fällen sollen Mitarbeiter die Kundenautos für private Fahrten genutzt haben, darunter für Taxifahrten und auch illegale Straßenrennen. Teils kamen Autos mit deutlich mehr Kilometern zurück oder sogar mit Schäden.
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2: Die aktuellen Temperaturen: Köln und Bonn 28 Grad, Hamburg und Bremen 27, in Berlin messen wir ebenfalls 28, in Dresden 31 Grad, Frankfurt am Main und Stuttgart 29, München ebenfalls 29, in Erfurt sind es 30 und in Münster 27 Grad. Es ist verbreitet sonnig und weitgehend auch trocken, später ziehen aber vom Südwesten und Westen Richtung Norden einzelne, teils kräftige Schauer. Vor allem im Norden sind auch Gewitter und Orkanböen möglich. Die Höchstwerte reichen heute von 26 bis zu 39 Grad. Morgen geht es wechselnd bewölkt weiter, dann kann es auch teils kräftige Schauer und Gewitter geben. Es kühlt aber ab auf Werte zwischen 23 und 35 Grad. Im Südosten erwarten wir nochmal 38.
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6: Es ist kurz nach 11. Einen schönen Vormittag wünschen wir euch. Und es ist Wespenzeit im Sommer, ja klar. Aber wenn man ein Wespennest zu Hause hat, dann kann das ganz schön stressen. Was das heißt und was man tun kann, mehr dazu gleich. Ich bin Silke Rech, ich freue mich, dass ihr mit dabei seid.

0: Schön, dass ihr mit dabei seid. Einen schönen Vormittag. Viele mögen wir Wespen nicht besonders. Immerhin kommen sie uns ziemlich oft ganz schön nah und lassen sich nur schwer abwimmeln. Manchmal werden sie sogar ziemlich aggressiv und wenn sie zustechen, dann tut's ordentlich weh. Umso verständlicher ist es, dass sich kaum einer freut, wenn sie in der unmittelbaren Nachbarschaft ihre Nester bauen. In einer Ecke, in der Garage, im Markisenkasten oder auch in einer Nische unterm Dach. Laut einer aktuellen Umfrage der ADAC Zuhauseversicherung unter den Mietern und Wohnungseigentümern hatten 15% der Befragten in den letzten 5 Jahren ein Wespennest zu Hause und über 60% der Betroffenen waren von einem Wespennest zu Hause gestresst. Der von Busco hat schon viele Bauwerke von Wespen und auch Hornissen an ganz unterschiedlichen Stellen gesehen. Er ist nämlich Biologe unter anderem Wespenexperte und ist schon zu vielen Nestern ausgerückt. Helke Michael hat sich mit ihm unterhalten.
1: Mit den meisten Wespenarten kann man tatsächlich gut nebeneinander herleben. Abgesehen von der deutschen und der gemeinen Wespe werden sie nämlich nur aggressiv, wenn sie sich bedroht fühlen. Selbst Hornissen sind uns gegenüber friedlich eingestellt. Das gilt auch für die zugewanderte asiatische Hornisse.
2: Ich werde ganz oft zu Wespennestern gerufen, wo ich dann sofort feststelle, dass da gar kein Handlungsbedarf besteht. Also speziell, wenn man einen Abstand von ungefähr 2 bis 3 Metern zu den Nestern halten kann, dann muss man da auch nichts machen. Wenn das nicht der Fall ist oder wenn das im öffentlichen Raum ist, zum Beispiel bei Kindergärten oder Schulen oder wenn eben Menschen, die eine Insektenstichallergie haben, dort wohnen oder dort regelmäßig vorbeikommen, dann ist das schwieriger und da ist natürlich dann Handlungsbedarf.
1: Das heißt, es ist an der Zeit, jemanden wie Stefan Busco zu rufen, der sich auskennt und die entsprechende Ausrüstung hat.
2: Außerdem stehen Wespen unter Naturschutz. Und die Nester dürfen eben nur in bestimmten Fällen entfernt werden. Bei Hornissen, da ist es sogar so, dass sie streng geschützt sind und deshalb immer auch eine Genehmigung erforderlich ist. Und wenn man am Ende den Tieren schadet, dann kann es passieren, dass man da eine Strafe zahlen muss. Deshalb ist es wichtig, dass man sich da immer an Fachleute wendet, die dann die Situation richtig einschätzen und wissen, was zu tun ist.
1: Wo nötig, kümmern Sie sich auch um die Genehmigungen, bevor Sie versuchen, die kompletten Insektenbauten samt Einwohnern an einen anderen Ort zu bringen, an dem die Tierchen ungestört sind. Im Branchenbuch findet man Wespenexperten übrigens am besten unter Schädlingsbekämpfung. Vorsicht aber, wenn Sie zur Miete wohnen.
2: Dann müssen Sie erst mit dem Vermieter oder der Hausverwaltung sprechen. Die müssen sich dann darum kümmern. Wenn Sie das nicht tun, kann es natürlich passieren, dass Sie dann auf den Kosten sitzen bleiben. Wenn Sie zum Beispiel aber einen Schutzbrief haben, wie den ADAC Zuhause-Schutzbrief, der ja bei ganz vielen häuslichen Notfällen hilft, dann rufen Sie wiederum einfach beim ADAC an und der beauftragt dann die Fachleute, wie mich zum Beispiel, die sich dann um die Sache kümmern.
0: Nicht immer sind Wespennester für uns gefährlich und sie dürfen auch nur in Ausnahmefällen umgesiedelt werden. Das sollte man auf jeden Fall immer jemanden machen, der weiß, wie es richtig geht. Alle Infos dazu findet ihr auf der Internetseite.

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Einen schönen Donnerstagvormittag. Der Mittagstisch für den heutigen Donnerstag. Das Mettler Abteibräu hat als Tagesempfehlung Rigatoni mit Zucchini, Paprika und Zwiebeln für 10,90 Euro. Und auch zusätzlich mit gebratenen Hähnchenbruststreifen ist das möglich, für 4,50 Euro dann extra. Und am 22. August heißt es am Mettler Abteistrand wieder Beer and Beats mit Alarm Light ab 19 Uhr. Wir wünschen euch viel Spaß.

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Einen schönen Vormittag an diesem Donnerstag. Ab heute lebt die Menschheit aus Sicht von Umweltforschern auf Kosten der Zukunft. Denn heute ist der sogenannte Erdüberlastungstag. Das bedeutet, die natürlichen Ressourcen, die die Erde innerhalb eines Jahres erneuern kann, sind rechnerisch bereits aufgebraucht. Seit heute verbrauchen wir mehr, als unser Planet langfristig bereitstellen kann. Nach Berechnungen des Global Footprint Network wären inzwischen rund 1,7 Erden nötig, um den weltweiten Verbrauch dauerhaft zu decken. Naturschutzorganisationen wie der WWF verweisen auf die Folgen. Wälder verschwinden, Böden verlieren an Qualität, Tier- und Pflanzenarten gehen zurück und der CO2-Gehalt in der Atmosphäre steigt weiter. Dass der Erdüberlastungstag in diesem Jahr etwas später liegt als im vergangenen Jahr, hängt laut WWF vor allem mit aktualisierten Berechnungen zusammen und nicht mit einem nachhaltigeren Umgang mit Ressourcen. Besonders kritisch fällt der Blick auf Deutschland aus. Würden alle Menschen so leben und konsumieren wie hierzulande, wäre der Erdüberlastungstag schon am 10. Mai erreicht worden. Umweltverbände fordern deshalb unter anderem einen schnelleren Ausbau erneuerbarer Energien, weniger fossile Brennstoffe und einen sparsameren Umgang mit Ressourcen. Auch jeder Einzelne kann laut den Berechnungen einen Beitrag leisten, zum Beispiel durch weniger Fleischkonsum, weniger Lebensmittelverschwendung oder eine klimafreundlichere Mobilität.

0: zurück, zurück auf der Erde. Wie schön es ist, dich wieder zu sehen.
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0: Es wird 12 Uhr.
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2: Ich bin Jerome Nussbaum. In Niedersachsen sind mehrere AfD-Politiker nicht zu den Kommunalwahlen im September zugelassen worden. Bei 4 Bewerbern gibt es nach Auffassung der Wahlausschüsse Zweifel an ihrer Verfassungstreue, darunter bei Landesparteivize Bothe.
3: Er wollte bei der Landratswahl im Kreis Lüneburg antreten. Die AfD will sich mit rechtlichen Schritten gegen die Vorwürfe wehren und spricht von einem politisch motivierten Vorgehen. Gut 5 Wochen vor der Landtagswahl in Sachsen-Anhalt hält die AfD dort laut einer Infratest-DiMAP-Umfrage ihren Spitzenplatz. Sie liegt demnach weiterhin bei 41%. Die CDU mit ihrem neuen Ministerpräsidenten Schulze konnte bisher daran nichts drehen. Sie liegt abgeschlagen mit jetzt nochmal 2 Punkten weniger zur Umfrage im Mai bei 24%. Ulrike Klein, Redaktion.
2: Der neue Bundesverkehrsminister Bilger mahnt zu Geduld bei der Verbesserung der Infrastruktur. Mit Blick auf positive Zahlen bei der Bahn warnte er im ZDF, wenn wie derzeit viel in die Infrastruktur investiert werde, bedeutet dies auch Baustellen und somit Verspätungen bei der Bahn. Für die Beschleunigung der Vorhaben gebe es aber eine gute Grundlage mit dem zuletzt beschlossenen Infrastruktur-Zukunftsgesetz. Die Pläne der FIFA, Rechte an Fußballweltmeisterschaften zu verkaufen, sorgen für massive Kritik. Auch der Deutsche Fußballbund wehrt sich dagegen. DFB-Präsident Neuendorf fordert, dass der Fußball eigenständig bleiben müsse.
4: Die FIFA sei auf dem besten Wege, die Akzeptanz der Fans zu verlieren, sagte er. Demnach sehe er die Gefahr, dass die WM durch den Einfluss eines Investors nicht mehr alle 4, sondern jedes Jahr stattfindet und dann nur noch in starken Wirtschaftsräumen. Der Europäische Fußballverband UEFA soll intern schon über einen möglichen Boykott beraten. Es gibt auch Berichte, wonach die Familie von US-Präsident Trump von den Rechteverkäufen profitieren könnte. Die FIFA verspricht im Gegenzug eine Sonderzahlung. Die nationalen Verbände sollen bis Mitte September zustimmen. Noah Ulrich, Redaktion.
2: Nach dem Anschlag auf den Berliner CSD ist der Love Parade-Nachfolger Zug der Liebe abgesagt worden. Die Techno-Parade war für den 29. August geplant. Sprecher Schwan begründete die Absage in der ARD mit dem islamistischen Attentat auf den CSD. Es sei jetzt nicht die richtige Zeit, um auf der Straße zu feiern, sagte er. Die Veranstalter von Rave the Planet wollen ihre Parade am 15. August dagegen nicht absagen. Feuerwehren aus Nordrhein-Westfalen, darunter aus Bonn und Düsseldorf, brechen heute in ein Waldbrandgebiet nach Spanien auf. Sie sollen dort den örtlichen Einsatzkräften helfen. Wegen der anhaltenden Trockenheit besteht derzeit auch in NRW ein hohes Risiko. Erst am Abend war im Rheinland ein Waldbrand ausgebrochen. Heute Abend wird aber mit Abkühlung gerechnet.
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2: Und hier die aktuellen Temperaturen. Köln und Bonn 33 Grad, 32 messen wir in Hamburg, Bremen und in Berlin, 34 in Dresden, Frankfurt am Main 33, Stuttgart 35 Grad, München 33, Erfurt 34 und Münster 32 Grad. Es ist verbreitet sonnig und weitgehend auch trocken. Später ziehen aber vom Südwesten und Westen Richtung Norden einzelne, teils kräftige Schauer. Vor allem im Norden sind auch Gewitter und Orkanböen möglich. Die Höchstwerte reichen heute von 26 bis zu 39 Grad. Morgen geht es wechselnd bewölkt weiter, dann kann es auch teils kräftige Schauer und Gewitter geben. Es kühlt aber ab auf Werte zwischen 23 und 35 Grad. Im Südosten erwarten wir nochmal 38.
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6: Es ist kurz nach 12 Uhr. Einen schönen Mittag an diesem Donnerstag. Jetzt mit den Toten Hosen und nur nach vorn. Ich bin Silke Rech. Hallöchen.

0: Der Donnerstag, einen schönen Donnerstag mit Christian Semmelt jetzt und dem Tagebuch der großen Hits.
1: 30. Juli 2018. George Ezra ist neu in den Charts mit Shotgun. Ezra kommt gerade von seiner Tour Wanted on a Voyage zurück. Bald merkt er aber, irgendwie muss da ein neuer Song her. Also begibt er sich wieder mal auf Reisen und geht für einen Monat nach Barcelona. Was er da macht, das ist mal so gar nicht Promi-typisch, aber sehr sympathisch. Er mietet sich für den Monat einfach ein kleines Zimmer in der Wohnung einer Frau, die er absolut nicht kennt. Er denkt sich, naja, vielleicht mache ich das jetzt einfach mal. Also falls sie komisch ist oder ein bisschen verrückt ist, ich kann ja jederzeit wieder gehen. Aber als er dann da ist, da lernt er ihre Freunde kennen und merkt, es sind alles Musiker und Künstler und gegenseitig, da unterstützen sie sich und ihm hilft es sehr, einfach mal so ein bisschen runterzukommen. Und so schafft es George Ezra ganz in Ruhe, ein neues Album zu schreiben. Das Album, wo auch Shotgun drauf ist. Und das Album, das nach der Frau benannt ist, bei der er gewohnt hat. Staying at Tamara's.

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Hier ist Radio Saarschleifenland mit dem Apothekennotdienst für die kommende Nacht. Die Rathausapotheke wird geöffnet sein in der Poststraße 19 in Merzig. Außerdem die Brunnenapotheke am Odilienplatz 7 in Dillingen.

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0: Es wird 13 Uhr.
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2: Ich bin Jerome Nussbaum. In Niedersachsen sind mehrere AfD-Politiker nicht zu den Kommunalwahlen im September zugelassen worden. Bei 4 Bewerbern gibt es nach Auffassung der Wahlausschüsse Zweifel an ihrer Verfassungstreue, darunter bei Landesparteivize Bothe.
3: Er wollte bei der Landratswahl im Kreis Lüneburg antreten. Die AfD will sich mit rechtlichen Schritten gegen die Vorwürfe wehren und spricht von einem politisch motivierten Vorgehen. Gut 5 Wochen vor der Landtagswahl in Sachsen-Anhalt hält die AfD dort laut einer Infratest-DiMAP-Umfrage ihren Spitzenplatz. Sie liegt demnach weiterhin bei 41%. Die CDU mit ihrem neuen Ministerpräsidenten Schulze konnte bisher daran nichts drehen. Sie liegt abgeschlagen mit jetzt nochmal 2 Punkten weniger zur Umfrage im Mai bei 24%. Ulrike Klein, Redaktion.
2: Der neue Bundesverkehrsminister Bilger mahnt zu Geduld bei der Verbesserung der Infrastruktur. Mit Blick auf positive Zahlen bei der Bahn warnte er im ZDF, wenn wie derzeit viel in die Infrastruktur investiert werde, bedeutet dies auch Baustellen und somit Verspätungen bei der Bahn. Für die Beschleunigung der Vorhaben gebe es aber eine gute Grundlage mit dem zuletzt beschlossenen Infrastruktur-Zukunftsgesetz. Die Pläne der FIFA, Rechte an Fußballweltmeisterschaften zu verkaufen, sorgen für massive Kritik. Auch der Deutsche Fußballbund wehrt sich dagegen. DFB-Präsident Neuendorf fordert, dass der Fußball eigenständig bleiben müsse.
4: Die FIFA sei auf dem besten Wege, die Akzeptanz der Fans zu verlieren, sagte er. Demnach sehe er die Gefahr, dass die WM durch den Einfluss eines Investors nicht mehr alle 4, sondern jedes Jahr stattfindet und dann nur noch in starken Wirtschaftsräumen. Der Europäische Fußballverband UEFA soll intern schon über einen möglichen Boykott beraten. Es gibt auch Berichte, wonach die Familie von US-Präsident Trump von den Rechteverkäufen profitieren könnte. Die FIFA verspricht im Gegenzug eine Sonderzahlung. Die nationalen Verbände sollen bis Mitte September zustimmen. Noah Ulrich, Redaktion.
2: Nach dem Anschlag auf den Berliner CSD ist der Love Parade-Nachfolger Zug der Liebe abgesagt worden. Die Techno-Parade war für den 29. August geplant. Sprecher Schwan begründete die Absage in der ARD mit dem islamistischen Attentat auf den CSD. Es sei jetzt nicht die richtige Zeit, um auf der Straße zu feiern, sagte er. Die Veranstalter von Rave the Planet wollen ihre Parade am 15. August dagegen nicht absagen. Feuerwehren aus Nordrhein-Westfalen, darunter aus Bonn und Düsseldorf, brechen heute in ein Waldbrandgebiet nach Spanien auf. Sie sollen dort den örtlichen Einsatzkräften helfen. Wegen der anhaltenden Trockenheit besteht derzeit auch in NRW ein hohes Risiko. Erst am Abend war im Rheinland ein Waldbrand ausgebrochen. Heute Abend wird aber mit Abkühlung gerechnet.
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2: Und hier die aktuellen Temperaturen. Köln und Bonn 33 Grad, 32 messen wir in Hamburg, Bremen und in Berlin, 34 in Dresden, Frankfurt am Main 33, Stuttgart 35 Grad, München 33, Erfurt 34 und Münster 32 Grad. Es ist verbreitet sonnig und weitgehend auch trocken. Später ziehen aber vom Südwesten und Westen Richtung Norden einzelne, teils kräftige Schauer. Vor allem im Norden sind auch Gewitter und Orkanböen möglich. Die Höchstwerte reichen heute von 26 bis zu 39 Grad. Morgen geht es wechselnd bewölkt weiter, dann kann es auch teils kräftige Schauer und Gewitter geben. Es kühlt aber ab auf Werte zwischen 23 und 35 Grad. Im Südosten erwarten wir nochmal 38.
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6: Kurz nach eins ist es. Einen schönen Mittag wünschen wir euch und wir haben gleich einen aktuellen Hörbuchtipp. Mehr dazu in wenigen Minuten. Ich bin Silke Rech. Kommt gut weiterhin durch den Tag mit uns.

0: Schön, dass ihr eingeschaltet habt. Einen schönen Donnerstagmittag. Er ist einer der bekanntesten deutschen Kabarettisten, Autoren und Stimmen der Gegenwart. Marc-Uwe Kling. Mit seinem unverwechselbaren Mix aus scharfem Humor, Gesellschaftskritik und abgedrehten Ideen hat er Millionen begeistert. Mit seinen klugen und witzigen Texten trifft er genau den Nerv der Zeit. Und selbst die jüngsten Leser kommen auf ihre Kosten. Besonders beliebt sind das Neinhorn und das Klugscheißerchen. Und das bekommt jetzt eine Fortsetzung. Klugscheißerchen und Fehlerteufelchen heißt die und so ist unser Hörbuchtipp der Woche. Meine Kollegin Jessica Martin hat mal reingehört.
1: Kaum zu glauben, aber Theo und Tina Teufel haben es tatsächlich geschafft, ihren kleinen türkisfarbenen, besserwissenden Mitbewohner zu verbessern.
2: Das Klugscheißerchen guckte dermaßen geschockt, dass alle unwillkürlich lachen mussten. Seit Tina und Theo das kleine Wesen vor 3 Monaten und 7 Tagen kennengelernt hatten, hatte noch nie jemand Anlass gehabt, es zu verbessern.
3: »Woher wisst ihr das denn?«, fragte es fassungslos.
2: »Das haben wir in der Schule gelernt«, berichtete Tina.
1: Der Schock sitzt natürlich tief.
3: »Ich bin geknickt, gebrochen, zerstört.«
2: In einer dramatischen Geste kippte es einfach nach vorne um.
3: »Von diesem Schicksalsschlag werde ich mich nie erholen.«
1: Kurzerhand entschließt es sich, zusammen mit den Kindern in die Grundschule zu gehen. Doch in der Schule angekommen ist das Klugscheißerchen erstmal enttäuscht, bis sich die Schublade des Lehrerschreibtischs öffnet.
2: Aus der Schublade sprang ein kleines Wesen heraus. Es hatte rotes Fell mit dunklen Flecken, trug einen schwarzen Umhang und sein Kopf steckte in einer Fliegermütze, aus der 2 kleine Hörnchen hervorlugten.
1: Es hüpft in der Klasse von Schulter zu Schulter und flüstert allen Schulkindern phänomenal falsche Antworten in die Ohren. Und dann entdeckt es das Klugscheißerchen.
4: »Na, hat man so was Sohn gesehen?«, fragte es. »Ein Schlugkaiserchen, das sich mit Keinklindern angefreundet hat.«
2: »Wir sind keine Keinklinder, Kleinkinder«, beschwerte sich Tina. »Wer bist du überhaupt?«
4: »Also, das ist doch klassklar. Ich bin ein Fehlerteufelchen.«
2: »Du bist ein Fehlerteufelchen?«, fragte Tina.
4: »Jaha, ein Fehlerteufelchen.«
1: Und dann wird dem Klugscheißerchen ganz komisch.
3: »Alles hat gekribbelt und mir war schwindelig, aber seltsamerweise möchte ich es unbedingt noch einmal treffen.«
2: »Du hast dich doch nicht etwa verliebt, Klugscheißerchen?«, fragte Mama.
3: »Ach du meine Güte, du hast recht, das ist es. Ich bin schockverliebt.«
2: Das Klugscheißerchen versteckte sein Gesicht hinter seinen Händen.
3: »Schockverliebt in ein Wesen, das immer alles falsch macht. Wo soll das nur hinführen?«
0: Klugscheißerchen und Fehlerteufelchen von Marc-Uwe Kling ist gerade frisch als Hörbuch bei Silberfisch im Hörbuch Hamburg Verlag erschienen. Gelesen vom Autor selbst.

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Heute ist der 30. Juli, wir schauen, wer heute Geburtstag hat. Arnold Schwarzenegger zum Beispiel. Er ist ein aus Österreich stammender US-amerikanischer Schauspieler, der seine Karriere als Bodybuilder startete und auf der Leinwand vor allem als Terminator Erfolge feierte und als US-Politiker der 38. Gouverneur von Kalifornien war. Arnold Schwarzenegger wird heute 79. Dann hat noch Jürgen Klinsmann Geburtstag. Er ist ein ehemaliger deutscher Fußballtrainer und Fußballspieler, der als Stürmer der deutschen Nationalmannschaft Weltmeister und Europameister wurde, sie von 2004 bis 2006 trainierte und zuletzt Trainer der US-Nationalmannschaft war. Jürgen Klinsmann wird heute 62. Herzlichen Glückwunsch!

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0: Es wird 14 Uhr.
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2: Ich bin Marvin Standke. Die deutsche Wirtschaft ist im zweiten Quartal gewachsen. Das Bruttoinlandsprodukt stieg um 0,2%. Das teilte das Statistische Bundesamt in einer Schätzung mit. Belastet wurde die Wirtschaft durch den Iran-Krieg. Die Angriffe trieben die Ölpreise deutlich in die Höhe. Zuletzt zeigten die Konjunkturdaten aber wieder nach oben. Auch das erste Quartal wurde nach oben korrigiert. Ebenso wuchs die Wirtschaft in der gesamten Eurozone. In Südeuropa brennen erneut mehrere Wälder.
3: Auf Kreta mussten rund 8000 Menschen evakuiert werden. Betroffen ist der Ferienort Agia Galini. Zwei Feuerwehrleute kamen dabei ums Leben. Auch an der Côte d'Azur gab es Evakuierungen. Weitere Brände meldet man bei Fontainebleau und Dijon. In Spanien wütet zudem ein Großfeuer nahe Portugal. Die Feuerwehrkräfte kämpfen dabei gegen extreme Hitze und starken Wind. Ulrike Klein, Redaktion.
2: Ein Schufa-Eintrag kann darüber entscheiden, ob jemand einen Kredit, eine Wohnung, einen Handyvertrag oder sogar einen neuen Job bekommt. Jetzt wird klar, die Schufa speichert veraltete Daten fast aller Verbraucher. Diese bleiben bis zu 10 Jahren gespeichert. Über diese Schattendatenbank gibt die Schufa keine Auskunft. Das teilte sie jetzt auf ARD-Anfrage mit. Politiker von Regierung und Opposition fordern mehr Transparenz. Verbraucher müssten wissen, was mit ihren Daten passiert. Auch die Grünen verlangen eine vollständige Auskunft. Die Schufa sieht keinen Einfluss auf aktuelle Bewertungen. In Deutschland sind in diesem Jahr bereits fast 10.000 Menschen an Hitze gestorben. Das übertrifft bereits jedes Gesamtjahr seit 2016. Meist ist die Hitze nicht allein die Ursache, oft kommen bereits bestehende Erkrankungen entscheidend hinzu. Angesichts der neuen Hitzewelle fordert der Deutsche Städtetag von Bund und Ländern Milliardeninvestitionen in kommunale Klimaanpassung, etwa für die Entsiegelung von Böden und mehr Grün in den Städten. Und die Deutsche Bahn hat im ersten Halbjahr einen Gewinn erzielt. Er liegt bei 147 Millionen Euro. Konzernchefin Paller spricht von schwarzen Zahlen. Das gelinge zum ersten Mal seit 7 Jahren. Als Grund nennt sie den laufenden Konzernumbau. Dazu gehören auch Kostensenkungen und Stellenabbau. Zufrieden sei man aber erst bei besserer Qualität. Im Fokus stand zuletzt die Sanierung des Schienennetzes. Nie zuvor investierten Bund und Bahn so viel Geld. Rund 960 Millionen Fahrgäste zählte die Bahn laut Bild im ersten Halbjahr 2026. Ein Rekordwert.
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2: Die aktuellen Temperaturen. Köln-Bonn 29 Grad, Hamburg 35, Bremen 33 Grad, Berlin 36 Grad, Dresden 36 Grad, Frankfurt am Main 32, Stuttgart 37, München 36 Grad, Erfurt 37 und in Münster 31 Grad. Es bleibt die meiste Zeit trocken. Örtlich sind Schauer und Gewitter möglich. Teilweise bis zu 40 Grad heute.
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5: Hier ist der Nachmittag um kurz nach 14 Uhr. Ich bin Metin Jamril. Hallo zusammen.
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Damen und Herren, hier beginnt der gute Laune Donnerstagnachmittag. Hier bei Radio Saarschleifenland, wo sonst? Wie geht's euch? Wie habt ihr diesen Tag bis jetzt verbracht? Ich bin Meeting Gamerillo und ich werde bis 18 Uhr hier sein. Wo soll ich auch sonst hin? Da draußen ist windig und bewölkt. Und kalt mit 28 Grad.

0: verrät euch mehr.
1: Nach 15 Ehejahren ist bei Angela und Joe buchstäblich tote Hose.
2: Neue Bluse? Hübsch, die Idee steht ja richtig gut.
3: Sowas könntest du mir ruhig öfter sagen.
1: Spontan lädt Angela die neuen Nachbarn zum Dinner ein, wovon Joe nichts zu wissen scheint.
2: Erwarten wir Besuch?
4: Hey! Hey, kommt rein.
5: Danke für die Einladung.
4: Wir freuen uns so sehr, dass ihr da seid.
1: Pikantes Detail, das andere Pärchen fällt nachts durch unglaublich lauten Sex auf, was Joe schon länger wurmt.
2: Schuhe aus? Ist mir scheißegal, ob du die Schuhe ausziehst.
1: Obwohl Joes Feindseligkeit und Angelas Neurosen offen zutage treten, machen ihnen ihre Gäste, Pina und Hawk, überraschend ein unmoralisches Angebot.
5: Wir fühlen uns sehr stark zu euch hingezogen.
2: Für eine Einladung. Denkst du auch, die meinen das, was ich denke?
5: Auf jeden Fall.
1: Was ein harmloses Dinner werden sollte, entwickelt sich schnell und unverhofft zu einer aberwitzigen Achterbahnfahrt der Gefühle.
5: Das ist unser kleines Spielchen.
2: Warum habe ich das Gefühl, dass hier jeder mehr weiß als ich?
0: Wie eindeutig, zweideutig es zwischen den Paaren weitergeht und wer am Ende mit wem spielt oder die Kontrolle verliert, erfährt man ab jetzt in der Komödie The Invite.

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0: Ach ja, hier ist der gute Laune Donnerstag Nachmittag bei Wind und Wetter. Stehe ich hier im Studio. Apropos Wind und Wetter, wir machen einen Stuhlkreis zum Wetter. Hier die aktuelle RSL-Temperatur.
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0: Ja, so 28, 27 Grad, das ist die aktuelle RSL-Temperatur. Es geht schon so ein bisschen runter mit den Werten. Und es ist windig und bewölkt. Junge, Junge, Junge. Aber um 18 Uhr, meine Damen und Herren, gehen die Wolken weg, die Sonne kommt. Ja, und dann geht's durch eine bewölkte Nacht bei 19 Grad. Morgen nur noch 29 Grad und ein bisschen Regen. Am Samstag nur noch 27 Grad, ein bisschen Regen. Am Sonntag Wolken und Sonne bei wieder 30 Grad. Ende des Stuhlkreises.
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0: Menschenhandel, ja, das klingt nach mittelalterlichen Zeiten, nach Kolonialzeiten, also wenigstens nach vorgestern. Doch das stimmt so leider nicht. Menschenhandel gibt es immer noch überall auf der Welt, auch im reichen Europa und auch bei uns hier in Deutschland. Um auf dieses Problem aufmerksam zu machen, haben die Vereinten Nationen den 30. Juli zum Welttag gegen Menschenhandel ausgerufen. Und anlässlich dieses Tages spreche ich jetzt mit Boris Breyer. Er ist Pressesprecher der SOS Kinderdörfer weltweit, die sich in über 130 Ländern engagieren. Natürlich auch in Regionen, in denen Menschenhandel fast noch an der Tagesordnung ist. Guten Tag, Boris.
1: Guten Tag.
0: Boris, Menschenhandel. Was sagen aktuelle Zahlen? Wie groß ist das Problem 2026 noch oder wieder?
1: Ja, Menschenhandel ist leider weiterhin ein riesiges globales Problem. Schätzungen zufolge reden wir hier von 50 Millionen Menschen, die in moderner Sklaverei leben. Das bedeutet in Zwangsarbeit oder Zwangsheirat. Ja, Kriege, Armut, Fluchtbewegungen und andere Krisen verschärfen das Problem dann nochmal richtig deutlich. Und gerade Kinder und Jugendliche geraten dadurch immer häufiger ins Visier von Menschenhändlern.
0: Wer, also welche Menschen sind besonders davon betroffen und wo, also in welchen Regionen?
1: Ja, besonders gefährdet sind vor allem Menschen, die ohnehin, das ist ja immer das Schlimme, die ohnehin verletzlich sind. Kinder, Frauen, Geflüchtete, Migranten oder Menschen, die in extremer Armut leben. Kinder machen nach Angaben der UN etwa ein Drittel aller identifizierten Opfer vom Menschenhandel aus. Und in ärmeren Ländern, da sind es sogar noch mal deutlich mehr. Menschenhandel kommt praktisch überall vor, muss man sagen. In Afrika, Asien, Europa und Amerika. Und Krisenregionen, Kriegsregionen wie Sudan, Kongo oder Haiti sind ganz besonders schlimm betroffen, weil dort Schutzsysteme zusammenbrechen und Familien auseinandergerissen werden.
0: Nun könnten wir uns ja halbwegs entspannt zurücklehnen und sagen, ja, ist wirklich übel, geht uns aber wenig an. Das dürfte uns vermutlich schnell auf die Füße fallen. Menschenhandel ist auch 2026 in Deutschland ja durchaus noch vorhanden. In der Landwirtschaft, auf dem Bau, im Bereich der Prostitution.
1: Ja, absolut. Menschenhandel ist tatsächlich kein Problem ferner Länder. Auch in Deutschland werden Menschen ausgebeutet. Und zwar wirklich schlimm, etwa in der Prostitution, auf Baustellen, in der Landwirtschaft, in der Pflege auch oder auch in der Gastronomie. Und hinzu kommt dann die Ausbeutung von Kindern. Sie werden zum Beispiel gezwungen zu betteln oder Diebstähle zu begehen und ganz, ganz häufig sind sie auch sexueller Gewalt ausgesetzt.
0: Was macht all das mit den betroffenen Menschen? Ihr dürftet die Folgen ja vermutlich täglich bei eurer Arbeit sehen, spüren, erleben.
1: Ja, die Folgen sind ganz, ganz oft gravierend und begleiten die Betroffenen wirklich ein Leben lang. Und viele leiden lange, lange unter schweren Traumata, Angststörungen, Depressionen oder auch einem tiefen Misstrauen gegenüber anderen Menschen. Und gerade Kinder verlieren oft das Vertrauen in Erwachsene und auch in die eigene Zukunft. Und deshalb brauchen sie nicht nur Schutz und Sicherheit, auch wenn es wichtig ist. Sie brauchen eben auch langfristige psychologische Unterstützung, Bildung und stabile Bezugspersonen. Und nur so, meiner Ansicht nach, kann es gelingen, neues Vertrauen und neue Perspektiven aufzubauen.
0: Boris, ich bedanke mich für das Gespräch. Tschüss.
1: Sehr gerne. Tschüss.

0: Wir kommen zum Radio Saarschleifenland Erlebnistipp.
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0: In unserem heutigen Erlebnistipp geht es zum Feinmechanischen Museum Fellenbergmühle. 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

0: Es wird 16 Uhr.
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2: Ich bin Marvin Standke. Die Deutsche Bahn hat im ersten Halbjahr einen Gewinn erzielt. Er liegt bei 147 Millionen Euro. Konzernchefin Palla spricht von schwarzen Zahlen. Das gelinge zum ersten Mal seit 7 Jahren. Als Grund nennt sie den laufenden Konzernumbau. Dazu gehören auch Kostensenkungen und Stellenabbau. Zufrieden sei man aber erst bei besserer Qualität. Im Fokus stand zuletzt die Sanierung des Schienennetzes. Nie zuvor investierten Bund und Bahn so viel Geld. Rund 960 Millionen Fahrgäste zählte die Bahn laut Bild im ersten Halbjahr 2026. Ein Rekordwert. Bei russischen Angriffen auf die Ukraine wurde offenbar auch unser Nachbarland Polen getroffen.
3: Behörden fanden dort einen 10 Meter großen Krater. Der Ort liegt rund 80 Kilometer von der Grenze entfernt. Regierungschef Tusk spricht von einem russischen Marschflugkörper. Damit hätte Russland den NATO-Luftraum verletzt. In der Ukraine starben in der Nacht mindestens 8 Menschen. Die Ukraine griff zudem 4 russische Tanker an. Auch ein Getreideterminal in Südrussland wurde getroffen. Ulrike Klein, Redaktion.
2: Die EU-Kommission treibt den Ausbau von Rechenzentren voran. Dafür wurde nun eine Ausschreibung gestartet. Bis zu 10 Milliarden Euro kommen von der EU. Weitere 20 Milliarden sollen aus der Privatwirtschaft kommen. Geplant sind zunächst 7 große Rechenzentren in Europa. Dabei gelten strenge Klima- und Datenschutzvorgaben. Die sogenannten Gigafactories sollen KI-Kapazitäten in Europa stärken. Ziel ist mehr Unabhängigkeit von den USA und China. Der deutsche Profifußball meldet einen neuen Zuschauerrekord. In der ersten und zweiten Bundesliga wurden so viele Tickets verkauft wie nie zuvor. Insgesamt setzten die 36 Clubs über 21 Millionen Karten ab. Das sind 9% mehr als in der Vorsaison. Bundesliga-Geschäftsführer Lenz spricht von anhaltend hohem Interesse. Die Stadien waren im Schnitt zu 96% ausgelastet. Und unsere Wirtschaft in Deutschland ist erneut gewachsen. Von April bis Juni gab es ein Plus von 0,2%. Das teilte das Statistische Bundesamt heute mit. Belastet wird die Wirtschaft weiter durch hohe Spritpreise. Grund ist der andauernde Iran-Krieg. Unternehmen investierten deshalb zuletzt weniger. Die Exporte legten dagegen wieder zu. Auch der IFO-Index zeigt zunehmenden Optimismus. Grund dafür sind die geplanten Reformen der Bundesregierung.
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2: Die aktuellen Temperaturen. Köln von 29 Grad, Hamburg 35, Bremen 33 Grad, Berlin 36 Grad, Dresden 36 Grad, Frankfurt am Main 32, Stuttgart 37, München 36 Grad, Erfurt 37 und in Münster 31 Grad. Es bleibt die meiste Zeit trocken. Örtlich sind Schauer und Gewitter möglich. Teilweise bis zu 40 Grad heute.
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5: Ja, um 16.04 Uhr. Ich sage Hallo zu einer weiteren Stunde der Nachmittag.
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0: mediterranes Savoir-Vivre, blühende Lavendelfelder, feine Patisserie und. Die Provence ist eines der beliebtesten Urlaubsregionen in Frankreich und absoluter Sehnsuchtsort für viele von uns. Und wen es in diesem Jahr nicht gerade ganz in den Südosten Frankreichs verschlägt, der kann sich mit unserem Hörbuchtipp ganz einfach dorthin beamen. Lavendelzeit in der Provence von Gillian Harvey entführt uns nach Roussillon in ein etwas verwahrlostes Bed and Breakfast, das einige Überraschungen bereithält. Mein Kollege Stefan Korte verrät uns jetzt etwas mehr darüber.
1: Die 49-jährige Niki hat sich in ihrem Leben eingerichtet. Seit dem Tod ihres Mannes vor 10 Jahren hat sie sich ihren Töchtern und dem Job in

0: vorbei. Jetzt ist alles eher verwelkt.
1: Trotzdem lässt Nikki sich auf das Abenteuer ein und reist in die Provence, um das Bed and Breakfast von Robert auf Vordermann zu bringen. Der Start verläuft allerdings holprig.
0: Tut mir leid, ich bin kein besonders guter Gastgeber. Aber betreiben Sie hier nicht ein B&B? Die Worte kamen ihr über die Lippen, bevor sie darüber nachdenken konnte, und sie spürte, wie sie rot wurde. Ich meine, jetzt lief er rot an. Ja, schon. Ich war noch nicht wirklich, ausgebucht, gab er zu. Im Sommer habe ich ein paar Gäste, aber außerhalb der Saison ist das hier vermutlich nicht die erste Wahl für Besucher. Die Bewertungen bei TripAdvisor waren ein bisschen brutal.
1: Kein Wunder, das Hotel wirkt alles andere als einladend. Aber im Laufe der Dreharbeiten bringt Nikki nicht nur das Hotel auf Vordermann und kommt Robert immer näher, sie bemerkt auch ganz nebenbei eine wundersame Wandlung bei sich selbst.
0: Unterwegs betrachtete Nikki ihre Umgebung mit neuen Augen. Die Farben, Geräusche, Töne und Gerüche kamen ihr irgendwie ganz neu vor. Sie hatte einen kleinen Teil ihrer selbst, den sie tief in sich weggesperrt hatte, wiedergefunden. Ein Teil, der ein bisschen mutiger war, der sich nicht davor fürchtete, mehr vom Leben zu wollen. Irgendwie sah sie nun alles klarer. Vielleicht, nur vielleicht, war jetzt ihre Zeit gekommen.
2: Ja, das klingt doch nach einer perfekten Sommerlektüre. Wie es mit Nikki, Robert und dem Hotel weitergeht und welche aufregenden Neuanfänge so gewagt werden, erfahrt ihr in Lavendelzeit in der Provence von Gillian Harvey. Das Hörbuch, gelesen von Marilou Pohlmann, ist gerade frisch erschienen.

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0: Der Radio Saarsteifenland, gute Laune Donnerstagnachmittag. Ich feiere gerade den Geburtstag von Devil Longbottom, aber ich mache auch für euch kurz eine Unterbrechung und wir kommen zum Wetter. Hier die aktuelle RSL-Temperatur.
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0: Die aktuelle RSL-Temperatur liegt bei 27 Grad. Ganz schön abwärts gegangen, was? Ah, der Wind, der sorgt auch für Abkühlung. Die Wolken tun ja übrigens. Und dann kommt aber um 18 Uhr wieder die Sonne. Ein richtig schöner Sommerabend heute Abend. Und dann geht's durch eine bewölkte Nacht. Oh, das war zweimal Abend in einem Satz. Oh, das gibt wieder Punktabzug bei meinem Deutschlehrer, aber der hört ja, glaube ich, eh nicht zu. So, morgen gibt es ein bisschen Regen auf die Nase, wenn ihr sie dann raushaltet. Die Werte gehen nur noch bis 29 Grad. Am Samstag dürfen wir uns auch über ein bisschen Regen freuen. Und dann bei 27 Grad. Und am Sonntag dürfen wir uns wieder auf 30 Grad freuen. Jawohl! Ich liebe diesen Sommer irgendwie.
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0: Einen wunderschönen Nachmittag wünsche ich euch, hier ist euer Lieblingssender und jetzt, Musikfreunde, nehmen wir uns Zeit für euch. Wir blättern im Tagebuch der großen Hits. Hier spricht Kollege Christian Simmet.
1: 30. Juli 1997. Die Backstreet Boys sind neu in den Charts.

1997 sind die Backstreet Boys längst mehr als nur eine Boyband. In Europa haben AJ, Howie, Nick, Kevin und Brian bereits Millionen Fans. Doch jetzt wollen sie der Welt zeigen, wir sind nicht nur die Jungs für die romantischen Balladen. Wir sind viel mehr. Und genau dafür kommt Everybody. Der Song ist größer, lauter und selbstbewusster als vieles, das die Band bis dahin veröffentlicht hat. Schon der Titel sagt alles. Everybody, Backstreet's Back. Wir sind da, wir sind zurück und zwar laut. Besonders legendär wird das Musikvideo. Die fünf Bandmitglieder verwandeln sich darin in Figuren aus einem Gruselfilm. Werwölfe, Mumien, Vampire und andere Monster. Genau das macht das Musikvideo für viele Fans bis heute zu einem der ikonischsten der 90er. Inhaltlich ist der Song eigentlich eine einzige Party-Einladung. Jeder soll aufstehen, mitsingen, mittanzen und genau deshalb funktioniert die Nummer auch bis heute. Denn jeder kennt diese Momente auf einer Feier, wenn ein Song läuft und plötzlich alle Generationen den Refrain kennen. Mit Everybody schaffen die Backstreet Boys endgültig den Sprung von der erfolgreichen Teenie-Boyband zum weltweiten Pop-Phänomen. Der Song wird zu ihrem Markenzeichen und zu einem der größten Hits der gesamten 90er.

0: Radio Saarschleifenland ist hier mit dem Blick aufs Wochenende. Die 45. Auflage des Weißkircher Chorparkfestes bietet vom 31. Juli bis 2. August wieder 3 Tage lang Musik, kulinarische Genüsse, Sport und abwechslungsreiche Unterhaltung für die ganze Familie. Los geht's am Freitag, 31. Juli, wenn die Festwirte um 16 Uhr offiziell ihre Stände öffnen. Um 18 Uhr eröffnet Bürgermeister Stefan Barth das Fest mit dem traditionellen Fassbieranstich, musikalisch begleitet vom Gemeinschaftsorchester Steinberg-Weißkirchen. Ab 20 Uhr sorgt die Band Last Order für beste Stimmung auf dem Festgelände und eröffnet das Festwochenende mit einem abwechslungsreichen Musikprogramm. Der Samstag, 1. August, steht ganz im Zeichen des Sports. Ab 13 Uhr öffnen die Verkaufs- und Essensstände, bevor um 14.30 Uhr der IKK Südwest Kurparklauf mit dem Schülerlauf startet. Um 15.30 Uhr fällt der Startschuss für den Hauptlauf, direkt gefolgt vom Jedermannlauf und den Nordic Walkern um 15.45 Uhr. Bereits ab 14 Uhr unterhält DJ Heiko Siersdorfer die Besucher auf dem Festplatz. Für den musikalischen Ausklang des Tages steht ab 20 Uhr die Band Al Dente auf der Bühne und sorgt für beste Stimmung. Der Sonntag, 2. August, beginnt mit dem großen Antik- und Trödelmarkt rund um den Kurparksee. Händler und Sammler laden zum Stöbern und Entdecken ein. Ab 11 Uhr wird der Vormittag von einem stimmungsvollen Frühschoppenkonzert mit den Original-Schwarzwälder Hochwaldmusikanten Kornfeld begleitet. Ab 14 Uhr begeistert Clownin Paulini mit einem abwechslungsreichen Kinderprogramm die jüngsten Besucher. Ab 15.30 Uhr übernimmt Frank Diversi die musikalische Unterhaltung, bevor ab 19.30 Uhr die Rock-Pop-Coverband Frantic den Festplatz zum Abschluss noch einmal ordentlich einheizt. Den krönenden Schlusspunkt des Festwochenendes setzt um 22.30 Uhr die große Lasershow. Die Gemeinde Weißkirchen lädt alle Bürgerinnen und Bürger sowie Gäste aus nah und fern herzlich ein, ein Wochenende voller Musik, Bewegung und Genuss zu erleben. Der Eintritt ist frei. Für das leibliche Wohl sorgen die teilnehmenden Wirte.
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0: Es wird 17 Uhr.
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2: Ich bin Marvin Standke. Die Deutsche Bahn hat im ersten Halbjahr einen Gewinn erzielt. Er liegt bei 147 Millionen Euro. Konzernchefin Palla spricht von schwarzen Zahlen. Das gelinge zum ersten Mal seit 7 Jahren. Als Grund nennt sie den laufenden Konzernumbau. Dazu gehören auch Kostensenkungen und Stellenabbau. Zufrieden sei man aber erst bei besserer Qualität. Im Fokus stand zuletzt die Sanierung des Schienennetzes. Nie zuvor investierten Bund und Bahn so viel Geld. Rund 960 Millionen Fahrgäste zählte die Bahn laut Bild im ersten Halbjahr 2026. Ein Rekordwert. Bei russischen Angriffen auf die Ukraine wurde offenbar auch unser Nachbarland Polen getroffen.
3: Behörden fanden dort einen 10 Meter großen Krater. Der Ort liegt rund 80 Kilometer von der Grenze entfernt. Regierungschef Tusk spricht von einem russischen Marschflugkörper. Damit hätte Russland den NATO-Luftraum verletzt. In der Ukraine starben in der Nacht mindestens 8 Menschen. Die Ukraine griff zudem 4 russische Tanker an. Auch ein Getreideterminal in Südrussland wurde getroffen. Ulrike Klein, Redaktion.
2: Die EU-Kommission treibt den Ausbau von Rechenzentren voran. Dafür wurde nun eine Ausschreibung gestartet. Bis zu 10 Milliarden Euro kommen von der EU. Weitere 20 Milliarden sollen aus der Privatwirtschaft kommen. Geplant sind zunächst 7 große Rechenzentren in Europa. Dabei gelten strenge Klima- und Datenschutzvorgaben. Die sogenannten Gigafactories sollen KI-Kapazitäten in Europa stärken. Ziel ist mehr Unabhängigkeit von den USA und China. Der deutsche Profifußball meldet einen neuen Zuschauerrekord. In der ersten und zweiten Bundesliga wurden so viele Tickets verkauft wie nie zuvor. Insgesamt setzten die 36 Clubs über 21 Millionen Karten ab. Das sind 9% mehr als in der Vorsaison. Bundesliga-Geschäftsführer Lenz spricht von anhaltend hohem Interesse. Die Stadien waren im Schnitt zu 96% ausgelastet. Und unsere Wirtschaft in Deutschland ist erneut gewachsen. Von April bis Juni gab es ein Plus von 0,2%. Das teilte das Statistische Bundesamt heute mit. Belastet wird die Wirtschaft weiter durch hohe Spritpreise. Grund ist der andauernde Iran-Krieg. Unternehmen investierten deshalb zuletzt weniger. Die Exporte legten dagegen wieder zu. Auch der IFO-Index zeigt zunehmenden Optimismus. Grund dafür sind die geplanten Reformen der Bundesregierung.
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2: Die aktuellen Temperaturen. Köln von 29 Grad, Hamburg 35, Bremen 33 Grad, Berlin 36 Grad, Dresden 36 Grad, Frankfurt am Main 32, Stuttgart 37, München 36 Grad, Erfurt 37 und in Münster 31 Grad. Es bleibt die meiste Zeit trocken. Örtlich sind Schauer und Gewitter möglich. Teilweise bis zu 40 Grad heute.
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5: 17:04 ist es, hier ist der Nachmittag. Ich bin Martin Gelmerin und sage einfach mal Hallo in die Runde.
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0: Wir alle suchen Orte, an denen wir durchatmen können. Für die einen ist das ein Café, für andere ein Sportverein. Und für die Hauptfiguren in Susanne Oswalds neuem Roman ist es ein Strickclub. Doch statt entspannt dem gemeinsamen Hobby nachzugehen, ist auch im zweiten Band von Mörderisch verstrickt wieder der Spürsinn der vier Freunde aus der Strickcrew gefragt. Was dieses Mal passiert, erzählt uns jetzt die Autorin selbst. Susanne Oswald, hallo.
1: Moin.
0: Nehmen Sie uns kurz mit. Wer ist die Strickcrew?
1: Strickcrew, das sind Mette mit ihrem Wollgeschäft Strickschick, Anne, die Pastorin, Brunhilde mit dem Friseursalon Wilde Welle und Gustavsen mit dem Bootsverleih. Und die vier sind befreundet und stricken mindestens einmal die Woche, schnacken und lösen Kriminalfälle.
0: Sie schreiben Cozy Crime. Was bedeutet das genau?
1: Cozy Crime ist natürlich ein Krimi, aber es ist ganz viel Platz für Wohlfühlatmosphäre. Es geht um Freundschaft, um Zusammenhalt, Selbstverwirklichung. Vor allen Dingen soll es beim Leser keine Ängste schüren. Wenn man Cozy Crime gelesen hat, klappt man's Buch zu und fühlt sich wohl. Man muss nicht unters Bett gucken, bevor man schlafen geht.
0: Worum geht es im neuen Fall, ohne zu viel zu verraten?
1: Ich schicke die vier auf große Fahrt. Die fahren mit der Fähre auf die Färöerinseln und nach Island. Das ist eine Strickreise, die ich selbst schon gemacht habe. Da kann ich aus ganz viel Erfahrung schreiben. Allerdings haben die vier es nicht so gemütlich wie ich, denn die finden eine Leiche an Bord.
0: Muss ich Band 1 von Mörderisch verstrickt gelesen haben, um bei Band 2 mitzukommen?
1: Nein, also die Krimi-Handlung ist in sich abgeschlossen, kann man gut alleine lesen. Aber wenn man die Strickcrew kennenlernen möchte, wenn man die Rahmenhandlung erleben möchte, die sich weiterentwickelt, dann lohnt sich natürlich auch Band 1. Kann man aber auch nach Band 2 noch lesen.
0: Was macht die Kombi aus Stricken und Kriminalfall so spannend?
1: Stricken kann auch ein Krimi sein. Wenn man Maschen verliert oder wenn man Muster enträtseln muss, weil man irgendwie die Anleitung nicht versteht, das ist ganz schön kriminell manchmal. Und ich stricke selber total gern. Ich entwerfe Anleitungen. Und dann dachte ich mir, warum nicht das miteinander verbinden? Strickerinnen lesen meistens sehr gerne.
0: Zum Schluss, was wollen Sie Ihren Leserinnen und Lesern noch mit auf den Weg geben?
1: Stricken ist Gemeinschaft und unter diesem Motto, zusammen strickt man weniger allein, versuchen wir gerade auch einen Sockenweltrekord auf die Beine zu stellen. Wir brauchen 36.000 Paar selbstgestrickte Socken. Und das Tolle an unserer Aktion, hinterher gehen die Socken an die Obdachlosenhilfe. Das heißt, wir tun auch noch was Gutes. Wir unterstützen uns gegenseitig und Menschen, die es nötig haben. Mehr dazu findet man unter www.sockenweltrekord.com.
0: Autorin Susanne Oswald, vielen Dank.
1: Sehr gern.
0: Der zweite Teil von Mörderisch verstrickt, ein Fall für die Strickcrew von Susanne Oswald, ist im Verlag HarperCollins erschienen und ab sofort erhältlich, wo es Bücher gibt. 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
1: Die stärkste Belastung für die Haut ist das UV-Licht. Es kann zu vorzeitiger Hautalterung und langfristigen Hautschäden führen. Einen Sonnenschutz aufzutragen, bevor man in die Sonne geht, sollte so selbstverständlich sein wie das morgendliche Zähneputzen. 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Sehr hellhäutige Typen, Kinder und Menschen mit besonders empfindlicher Haut sollten besser zu Lichtschutzfaktor 50 greifen. Die Rechenformel lautet, je höher der Faktor, desto länger der Schutz. 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
0: Viele Menschen kämpfen im Sommer mit Hautunreinheiten oder fettiger Haut, weil Schweiß und Sonnenschutz zusammenkommen. Was hilft, die Haut im Gleichgewicht zu halten?
1: 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Trotzdem kann die intensive Nutzung von Sonnenmilch oder auch Sonnencreme eine Herausforderung für die Haut sein. Deshalb ist eine sanfte, aber gründliche Reinigung wichtig für die Hautgesundheit. Am besten

0: morgens und abends die Haut mit milden, pH-neutralen Produkten reinigen, die nicht austrocknen. 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Diese spenden Feuchtigkeit, ohne die Poren zu verstopfen. 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
1: Regine Schnitter, Chefapothekerin einer Online-Apotheke zum Thema Sonnenschutz. Mehr Tipps, Infos und die passenden Sonnenschutzmittel gibt's im Netz.

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0: Radio Saarstreifenland, gute Laune Donnerstagnachmittag. Ich feiere gerade den Geburtstag von Devil Longbottom, aber ich mache auch für euch kurz eine Unterbrechung und wir kommen zum Wetter. Hier die aktuelle RSL-Temperatur.
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0: Die aktuelle RSL-Temperatur liegt bei 27 Grad. Ganz schön abwärts gegangen, was? Ah, der Wind, der sorgt auch für Abkühlung. Die Wolken tun ja übrigens. Und dann kommt aber um 18 Uhr wieder die Sonne. Ein richtig schöner Sommerabend heute Abend. Und dann geht's durch eine bewölkte Nacht. Oh, das war zweimal Abend in einem Satz. Oh, das gibt wieder Punktabzug bei meinem Deutschlehrer, aber der hört ja, glaube ich, eh nicht zu. So, morgen gibt's ein bisschen Regen auf die Nase, wenn ihr sie dann raushaltet. Die Werte gehen nur noch bis 29 Grad. Am Samstag dürfen wir uns auch über ein bisschen Regen freuen. Und dann bei 27 Grad. Und am Sonntag dürfen wir uns wieder auf 30 Grad freuen. Jawohl! Ich liebe diesen Sommer irgendwie.
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1: Euer Lieblingssender ist hier am Gute-Laune-Donnerstag-Nachmittag und jetzt wird's wieder Zeit, dass wir blättern. Und zwar im Tagebuch der großen Hits mit Christian Zimmet.
2: 30. Juli 2018. George Ezra ist neu in den Charts mit Shotgun. Ezra kommt gerade von seiner Tour Wanted on Voyage zurück. Bald merkt er aber, irgendwie muss da ein neuer Song her. Also begibt er sich wieder mal auf Reisen und geht für einen Monat nach Barcelona. Was er da macht, das ist mal so gar nicht Promi-typisch, aber sehr sympathisch. Er mietet sich für den Monat einfach ein kleines Zimmer in der Wohnung einer Frau, die er absolut nicht kennt. Er denkt sich, naja, vielleicht mache ich das jetzt einfach mal. Also falls sie komisch ist oder ein bisschen verrückt ist, ich kann ja jederzeit wieder gehen. Aber als er dann da ist, da lernt er ihre Freunde kennen und merkt, es sind alles Musiker und Künstler. Und gegenseitig, da unterstützen sie sich und ihm hilft es sehr, einfach mal so ein bisschen runterzukommen. Und so schafft es George Ezra, ganz in Ruhe ein neues Album zu schreiben. Das Album, wo auch Shotgun drauf ist. Und das Album, das nach der Frau benannt ist, bei der er gewohnt hat. Staying at Tamara's.

0: Wir kommen zum Radio Saarschleifenland Erlebnistipp.
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2: Besuchen Sie den Tier- und Archepark im Blättelbornweg in Merzig. Der Park beherbergt vom Aussterben bedrohte Nutztierarten wie zum Beispiel Karakulschafe, Thüringer Waldziege, Hinterwälder Rinder und viele, viele mehr. Der Park ist immer bei freiem Eintritt für Sie geöffnet.
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0: So, jetzt ist es wieder soweit. Das Ende dieser Sendung naht. Das war Radio Saarschleifenland, der Nachmittag. Ich wünsche euch einen wunderbaren Abend. Wir hören uns morgen wieder. Ich bin Meeting Jamri, sage tschüss und bin weg.

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0: Es wird 18 Uhr.
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2: Ich bin Marvin Standke. Im Juli ist unser Leben in Deutschland teurer geworden. Für Waren und Dienstleistungen mussten wir mehr bezahlen. Das Bundesamt für Statistik meldet ein Inflationsplus von 2,8%. Hauptgrund ist das Ende des Tankrabatts. Kraftstoffe verteuerten sich um mehr als 10%. Auch Dienstleistungen wie Reisen und Restaurantbesuche wurden teurer. Das schmälert die Kaufkraft vieler Verbraucher. Trotzdem ist die Wirtschaft insgesamt um 0,2% gewachsen, weil unter anderem die Exporte wieder zugenommen haben und die Stimmung in den Unternehmen besser wurde. Die spanische Exklave Ceuta in Nordafrika kämpft mit wachsender Migration.
3: Sie hat zunehmend Probleme, die steigende Zahl von Migranten zu versorgen. Ceuta gehört zu Spanien. Die Stadt liegt aber in Nordafrika. Sie grenzt nur an Marokko und ist vom spanischen Festland durch das Mittelmeer getrennt. Regierungschef Vivas fordert zusätzliche Polizei- und Armeekräfte. Er bittet Madrid, den Notstand für Ceuta auszurufen. Die Aufnahmeeinrichtungen sind inzwischen stark überlastet. Hunderte Menschen schlafen laut Vivas derzeit auf der Straße. Seit Tagen erreichen ungewöhnlich viele Migranten das Gebiet. Berichten zufolge überwanden Tausende zuletzt den Grenzzaun. Ulrike Klein, Redaktion.
2: Die Deutsche Bahn hat im ersten Halbjahr einen Gewinn erzielt. Er liegt bei 147 Millionen Euro. Konzernchefin Pallar spricht von schwarzen Zahlen. Das gelinge zum ersten Mal seit 7 Jahren. Als Grund nennt sie den laufenden Konzernumbau. Dazu gehören auch Kostensenkungen und Stellenabbau. Zufrieden sei man aber erst bei besserer Qualität. Im Fokus stand zuletzt die Sanierung des Schienennetzes. Nie zuvor investierten Bund und Bahn so viel Geld. Rund 960 Millionen Fahrgäste zählte die Bahn laut Bild im ersten Halbjahr 2026. Ein Rekordwert. BMW hat im vergangenen Quartal deutlich weniger Gewinn gemacht. Der Gewinn sank um fast 35% auf 1,2 Milliarden Euro. Vor allem das Geschäft in China belastete das Ergebnis. Dort brach der Autoabsatz um fast ein Drittel ein. Auch das operative Ergebnis im Autogeschäft ging deutlich zurück. Die gesamte deutsche Autoindustrie kämpft derzeit mit schwacher Nachfrage und starker Konkurrenz aus China. Und der deutsche Profifußball meldet einen neuen Zuschauerrekord. In der ersten und zweiten Bundesliga wurden so viele Tickets verkauft wie nie zuvor. Insgesamt setzten die 36 Clubs über 21 Millionen Karten ab. Das sind 9% mehr als in der Vorsaison. Bundesliga-Geschäftsführer Lenz spricht von anhaltend hohem Interesse. Die Stadien waren im Schnitt zu 96% ausgelastet.
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2: Die aktuellen Temperaturen. Köln von 29 Grad, Hamburg 35, Bremen 33 Grad, Berlin 36 Grad, Dresden 36 Grad, Frankfurt am Main 32, Stuttgart 37, München 36 Grad, Erfurt 37 und in Münster 31 Grad. Es bleibt die meiste Zeit trocken. Örtlich sind Schauer und Gewitter möglich. Teilweise bis zu 40 Grad heute.
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0: Es wird 19 Uhr.
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2: Ich bin Marvin Standke. Im Juli ist unser Leben in Deutschland teurer geworden. Für Waren und Dienstleistungen mussten wir mehr bezahlen. Das Bundesamt für Statistik meldet ein Inflationsplus von 2,8%. Hauptgrund ist das Ende des Tankrabatts. Kraftstoffe verteuerten sich um mehr als 10%. Auch Dienstleistungen wie Reisen und Restaurantbesuche wurden teurer. Das schmälert die Kaufkraft vieler Verbraucher. Trotzdem ist die Wirtschaft insgesamt um 0,2% gewachsen, weil unter anderem die Exporte wieder zugenommen haben und die Stimmung in den Unternehmen besser wurde. Die spanische Exklave Ceuta in Nordafrika kämpft mit wachsender Migration.
3: Sie hat zunehmend Probleme, die steigende Zahl von Migranten zu versorgen. Ceuta gehört zu Spanien. Die Stadt liegt aber in Nordafrika. Sie grenzt nur an Marokko und ist vom spanischen Festland durch das Mittelmeer getrennt. Regierungschef Vivas fordert zusätzliche Polizei- und Armeekräfte. Er bittet Madrid, den Notstand für Ceuta auszurufen. Die Aufnahmeeinrichtungen sind inzwischen stark überlastet. Hunderte Menschen schlafen laut Vivas derzeit auf der Straße. Seit Tagen erreichen ungewöhnlich viele Migranten das Gebiet. Berichten zufolge überwanden Tausende zuletzt den Grenzzaun. Ulrike Klein, Redaktion.
2: Die Deutsche Bahn hat im ersten Halbjahr einen Gewinn erzielt. Er liegt bei 147 Millionen Euro. Konzernchefin Palla spricht von schwarzen Zahlen. Das gelinge zum ersten Mal seit 7 Jahren. Als Grund nennt sie den laufenden Konzernumbau. Dazu gehören auch Kostensenkungen und Stellenabbau. Zufrieden sei man aber erst bei besserer Qualität. Im Fokus stand zuletzt die Sanierung des Schienennetzes. Nie zuvor investierten Bund und Bahn so viel Geld. Rund 960 Millionen Fahrgäste zählte die Bahn laut Bild im ersten Halbjahr 2026. Ein Rekordwert. BMW hat im vergangenen Quartal deutlich weniger Gewinn gemacht. Der Gewinn sank um fast 35% auf 1,2 Milliarden Euro. Vor allem das Geschäft in China belastete das Ergebnis. Dort brach der Autoabsatz um fast ein Drittel ein. Auch das operative Ergebnis im Autogeschäft ging deutlich zurück. Die gesamte deutsche Autoindustrie kämpft derzeit mit schwacher Nachfrage und starker Konkurrenz aus China. Und der deutsche Profifußball meldet einen neuen Zuschauerrekord. In der ersten und zweiten Bundesliga wurden so viele Tickets verkauft wie nie zuvor. Insgesamt setzten die 36 Clubs über 21 Millionen Karten ab. Das sind 9% mehr als in der Vorsaison. Bundesliga-Geschäftsführer Lenz spricht von anhaltend hohem Interesse. Die Stadien waren im Schnitt zu 96% ausgelastet.
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2: Die aktuellen Temperaturen. Köln von 29 Grad, Hamburg 35, Bremen 33 Grad, Berlin 36 Grad, Dresden 36 Grad. Frankfurt am Main 32, Stuttgart 37, München 36 Grad, Erfurt 37 und in Münster 31 Grad. Es bleibt die meiste Zeit trocken. Örtlich sind Schauer und Gewitter möglich. Teilweise bis zu 40 Grad heute.
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0: Es wird 20 Uhr.
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2: Ich bin Marvin Standke. Die neue Hitzewelle in Deutschland löst erneut Forderungen nach besserem Hitzeschutz aus. Grünen-Chefin Brandner kritisiert die Bundesregierung für zu wenig Maßnahmen. Der frühere Gesundheitsminister Lauterbach fordert Kälteräume und Hitzetelefone. Patientenschützer verlangen mehr Geld für Pflegeheime und Krankenhäuser. Besonders gefährdet sind ältere Menschen und Pflegebedürftige bei extremer Hitze. Laut Robert-Koch-Institut gab es in diesem Sommer fast 10.000 hitzebedingte Todesfälle. Die UEFA droht mit einem Boykott künftiger Fußball-Weltmeisterschaften.
3: Alle 55 Nationalverbände beschlossen das einstimmig auf einer Dringlichkeitssitzung. Grund sind umstrittene Investorenpläne des Weltverbands FIFA. Die Boykottdrohung gilt, bis die Pläne vollständig aufgegeben werden. FIFA-Präsident Infantino will Anteile an Weltmeisterschaften an Investoren verkaufen. Kritiker sprechen von einem Ausverkauf des internationalen Fußballs. Ulrike Klein, Redaktion.
2: Nach einem mutmaßlichen russischen Raketeneinschlag bei unseren Nachbarn bekräftigt die NATO ihre Unterstützung für Polen. NATO-Generalsekretär Rutte sicherte dem Land Solidarität zu. Auch EU-Kommissionspräsidentin von der Leyen und Kanzler Merz verurteilten den Vorfall. Die Rakete schlug auf einem Feld nahe der ukrainischen Grenze ein. Verletzt wurde niemand, die Ermittlungen laufen weiter. Polen geht derzeit von einem russischen Marschflugkörper aus. Und das Leben in Deutschland ist im Juli wieder deutlich teurer geworden. Die Inflationsrate stieg auf 2,8%. Im Juni hatte sie noch bei 2,3% gelegen. Ein Hauptgrund ist der auslaufende Tankrabatt. Dadurch sind Benzin und Diesel deutlich teurer geworden. Mit dem Anstieg hatten Fachleute bereits gerechnet. Gleichzeitig ist die deutsche Wirtschaft im zweiten Quartal etwas gewachsen. Das Bruttoinlandsprodukt legte um 0,2% zu. Vor allem die Exporte sorgten für den Zuwachs.
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2: Aktuell ziehen die letzten Schauer und Gewitter noch nordostwärts ab, während es von Westen aufklart. Auch im übrigen Deutschland dann trocken. Die Tiefstwerte 21 bis 16 Grad. Die Aussichten. Es drohen vor allem in der Mitte und im Südosten Deutschlands teils schwere Gewitter mit Starkregen, Hagel und schweren Sturmböen. Ansonsten trocken. 25 bis teilweise 38 Grad. Dann wieder die Maxi-Werte.
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0: Es wird 21 Uhr.
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2: Ich bin Marvin Standke. Die neue Hitzewelle in Deutschland löst erneut Forderungen nach besserem Hitzeschutz aus. Grünen-Chefin Brandner kritisiert die Bundesregierung für zu wenig Maßnahmen. Der frühere Gesundheitsminister Lauterbach fordert Kälteräume und Hitzetelefone. Patientenschützer verlangen mehr Geld für Pflegeheime und Krankenhäuser. Besonders gefährdet sind ältere Menschen und Pflegebedürftige bei extremer Hitze. Laut Robert-Koch-Institut gab es in diesem Sommer fast 10.000 hitzebedingte Todesfälle. Die UEFA droht mit einem Boykott künftiger Fußball-Weltmeisterschaften.
3: Alle 55 Nationalverbände beschlossen das einstimmig auf einer Dringlichkeitssitzung. Grund sind umstrittene Investorenpläne des Weltverbands FIFA. Die Boykottdrohung gilt, bis die Pläne vollständig aufgegeben werden. FIFA-Präsident Infantino will Anteile an Weltmeisterschaften an Investoren verkaufen. Kritiker sprechen von einem Ausverkauf des internationalen Fußballs. Ulrike Klein, Redaktion.
2: Nach einem mutmaßlichen russischen Raketeneinschlag bei unseren Nachbarn bekräftigt die NATO ihre Unterstützung für Polen. NATO-Generalsekretär Rutte sicherte dem Land Solidarität zu. Auch EU-Kommissionspräsidentin von der Leyen und Kanzler Merz verurteilten den Vorfall. Die Rakete schlug auf einem Feld nahe der ukrainischen Grenze ein. Verletzt wurde niemand, die Ermittlungen laufen weiter. Polen geht derzeit von einem russischen Marschflugkörper aus. Und das Leben in Deutschland ist im Juli wieder deutlich teurer geworden. Die Inflationsrate stieg auf 2,8%. Im Juni hatte sie noch bei 2,3% gelegen. Ein Hauptgrund ist der auslaufende Tankrabatt. Dadurch sind Benzin und Diesel deutlich teurer geworden. Mit dem Anstieg hatten Fachleute bereits gerechnet. Gleichzeitig ist die deutsche Wirtschaft im zweiten Quartal etwas gewachsen. Das Bruttoinlandsprodukt legte um 0,2% zu. Vor allem die Exporte sorgten für den Zuwachs.
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2: Aktuell ziehen die letzten Schauer und Gewitter noch nordostwärts ab, während es von Westen aufklart. Auch im übrigen Deutschland dann trocken. Die Tiefstwerte 21 bis 16 Grad. Die Aussichten. Es drohen vor allem in der Mitte und im Südosten Deutschlands teils schwere Gewitter mit Starkregen, Hagel und schweren Sturmböen. Ansonsten trocken. 25 bis teilweise 38 Grad. Dann wieder die Maxi-Werte.
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0: Es wird 22 Uhr.
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2: Ich bin Marvin Standke. Und das war der Tag. Im Juli ist unser Leben in Deutschland teurer geworden. Für Waren und Dienstleistungen mussten wir mehr bezahlen. Das Bundesamt für Statistik meldet ein Inflationsplus von 2,8%. Hauptgrund ist das Ende des Tankrabatts. Kraftstoffe verteuerten sich um mehr als 10%. Auch Dienstleistungen wie Reisen und Restaurantbesuche wurden teurer. Das schmälert die Kaufkraft vieler Verbraucher. Trotzdem ist die Wirtschaft insgesamt um 0,2% gewachsen, weil unter anderem die Exporte wieder zugenommen haben und die Stimmung in den Unternehmen besser wurde. In Deutschland sind in diesem Jahr bereits fast 10.000 Menschen an Hitze gestorben. Das übertrifft bereits jedes Gesamtjahr seit 2016. Meist ist die Hitze nicht allein die Ursache, oft kommen bereits bestehende Erkrankungen entscheidend hinzu. Angesichts der neuen Hitzewelle fordert der Deutsche Städtetag von Bund und Ländern Milliardeninvestitionen in kommunale Klimaanpassung, etwa für die Entsiegelung von Böden und mehr Grün in den Städten. Und die Deutsche Bahn hat im ersten Halbjahr einen Gewinn erzielt. Er liegt bei 147 Millionen Euro. Konzernchefin Paller spricht von schwarzen Zahlen. Das gelinge zum ersten Mal seit 7 Jahren. Als Grund nennt sie den laufenden Konzernumbau. Dazu gehören auch Kostensenkungen und Stellenabbau. Zufrieden sei man aber erst bei besserer Qualität. Im Fokus stand zuletzt die Sanierung des Schienennetzes. Nie zuvor investierten Bund und Bahn so viel Geld. Rund 960 Millionen Fahrgäste zählte die Bahn laut Bild im ersten Halbjahr 2026. Ein Rekordwert.
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2: Aktuell ziehen die letzten Schauer und Gewitter noch nordostwärts ab, während es von Westen aufklart, auch im übrigen Deutschland dann trocken, die Tiefstwerte 21 bis 16 Grad. Die Aussichten, es drohen vor allem in der Mitte und im Südosten Deutschlands teils schwere Gewitter mit Starkregen, Hagel und schweren Sturmböen, ansonsten trocken, 25 bis teilweise 38 Grad, dann wieder die Maxi-Werte.
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1: Es wird 23 Uhr.
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3: Ich bin Marvin Standke. Und das war der Tag. Im Juli ist unser Leben in Deutschland teurer geworden. Für Waren und Dienstleistungen mussten wir mehr bezahlen. Das Bundesamt für Statistik meldet ein Inflationsplus von 2,8%. Hauptgrund ist das Ende des Tankrabatts. Kraftstoffe verteuerten sich um mehr als 10%. Auch Dienstleistungen wie Reisen und Restaurantbesuche wurden teurer. Das schmälert die Kaufkraft vieler Verbraucher. Trotzdem ist die Wirtschaft insgesamt um 0,2% gewachsen, weil unter anderem die Exporte wieder zugenommen haben und die Stimmung in den Unternehmen besser wurde. In Deutschland sind in diesem Jahr bereits fast 10.000 Menschen an Hitze gestorben. Das übertrifft bereits jedes Gesamtjahr seit 2016. Meist ist die Hitze nicht allein die Ursache, oft kommen bereits bestehende Erkrankungen entscheidend hinzu. Angesichts der neuen Hitzewelle fordert der Deutsche Städtetag von Bund und Ländern Milliardeninvestitionen in kommunale Klimaanpassung, etwa für die Entsiegelung von Böden und mehr Grün in den Städten. Und die Deutsche Bahn hat im ersten Halbjahr einen Gewinn erzielt. Er liegt bei 147 Millionen Euro. Konzernchefin Palla spricht von schwarzen Zahlen. Das gelinge zum ersten Mal seit 7 Jahren. Als Grund nennt sie den laufenden Konzernumbau. Dazu gehören auch Kostensenkungen und Stellenabbau. Zufrieden sei man aber erst bei besserer Qualität. Im Fokus stand zuletzt die Sanierung des Schienennetzes. Nie zuvor investierten Bund und Bahn so viel Geld. Rund 960 Millionen Fahrgäste zählte die Bahn laut Bild im ersten Halbjahr 2026. Ein Rekordwert.
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3: Aktuell ziehen die letzten Schauer und Gewitter noch nordostwärts ab, während es von Westen aufklart, auch im übrigen Deutschland dann trocken, die Tiefstwerte 21 bis 16 Grad. Die Aussichten, es drohen vor allem in der Mitte und im Südosten Deutschlands teils schwere Gewitter mit Starkregen, Hagel und schweren Sturmböen, ansonsten trocken, 25 bis teilweise 38 Grad, dann wieder die Maxi-Werte.
2: Die nächsten Nachrichten aus Deutschland und der Welt hören Sie bei uns wieder in einer Stunde. 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

0: Es wird 0 Uhr.
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2: Ich bin Marvin Standke und das wird der Tag. Eine Woche nach dem Anschlag auf den Berliner Christopher Street Day steht der CSD in Hamburg an diesem Wochenende unter besonderer Beobachtung. Rund 250.000 Menschen werden zur Demonstration erwartet. Die Polizei hat ihr Sicherheitskonzept angepasst und will mit deutlich mehr Einsatzkräften vor Ort sein. Vorgesehen sind unter anderem mehr sichtbare Präsenz, zusätzliche Kontrollen und verstärkte Schutzmaßnahmen entlang der Strecke. Der Sprecher von Hamburg Pride fordert indes eine Wiederaufnahme des bundesweiten Aktionsplans Queer Leben. Er soll queere Menschen besser vor Gewalt und Diskriminierung schützen, Beratungsangebote stärken und mehr gesellschaftliche Akzeptanz fördern. Heute hat der wohl berühmteste Zauberlehrling der Welt Geburtstag. Harry Potter wurde laut den Büchern von J.K. Rowling am 31. Juli geboren. Es ist natürlich dasselbe Geburtsdatum, das auch seine Erfinderin J.K. Rowling hat. Die Harry Potter-Reihe zählt mit mehr als 600 Millionen verkauften Büchern zu den erfolgreichsten Buchserien aller Zeiten. Hinzu kommen 8 Kinofilme, ein Theaterstück, Videospiele und Freizeitparks. J.K. Rowling sorgt allerdings seit Jahren mit Äußerungen zu Transgender-Themen für heftige Kritik. Ihre Aussagen werden von vielen als transfeindlich bewertet, während sie selbst betont, sich für Frauenrechte einzusetzen. Und die Frist für die Steuererklärung für das Jahr 2025 läuft heute aus. Bei verspäteter Abgabe könnten Zuschläge entstehen. Im vergangenen Jahr nahm Deutschland rund 990 Milliarden Euro an Steuern ein, so das Statistische Bundesamt. Ein Rekord. Kritik gibt es aktuell vor allem an der hohen Belastung von Arbeitnehmern durch Steuern und Abgaben.
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2: Aktuell ziehen die letzten Schauer und Gewitter noch nordostwärts ab, während es von Westen aufklart, auch im übrigen Deutschland dann trocken, die Tiefstwerte 21 bis 16 Grad. Die Aussichten, es drohen vor allem in der Mitte und im Südosten Deutschlands teils schwere Gewitter mit Starkregen, Hagel und schweren Sturmböen, ansonsten trocken, 25 bis teilweise 38 Grad, dann wieder die Maxi-Werte.
1: Die nächsten Nachrichten aus Deutschland und der Welt hören Sie bei uns wieder in einer Stunde.

0: Es wird 1 Uhr.
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2: Ich bin Marvin Standke und das wird der Tag. Eine Woche nach dem Anschlag auf den Berliner Christopher Street Day steht der CSD in Hamburg an diesem Wochenende unter besonderer Beobachtung. Rund 250.000 Menschen werden zur Demonstration erwartet. Die Polizei hat ihr Sicherheitskonzept angepasst und will mit deutlich mehr Einsatzkräften vor Ort sein. Vorgesehen sind unter anderem mehr sichtbare Präsenz, zusätzliche Kontrollen und verstärkte Schutzmaßnahmen entlang der Strecke. Der Sprecher von Hamburg Pride fordert indes eine Wiederaufnahme des bundesweiten Aktionsplans Queer Leben. Er soll queere Menschen besser vor Gewalt und Diskriminierung schützen, Beratungsangebote stärken und mehr gesellschaftliche Akzeptanz fördern. Heute hat der wohl berühmteste Zauberlehrling der Welt Geburtstag. Harry Potter wurde laut den Büchern von J.K. Rowling am 31. Juli geboren. Es ist natürlich dasselbe Geburtsdatum, das auch seine Erfinderin J.K. Rowling hat. Die Harry Potter-Reihe zählt mit mehr als 600 Millionen verkauften Büchern zu den erfolgreichsten Buchserien aller Zeiten. Hinzu kommen 8 Kinofilme, ein Theaterstück, Videospiele und Freizeitparks. J.K. Rowling sorgt allerdings seit Jahren mit Äußerungen zu Transgender-Themen für heftige Kritik. Ihre Aussagen werden von vielen als transfeindlich bewertet, während sie selbst betont, sich für Frauenrechte einzusetzen. Und die Frist für die Steuererklärung für das Jahr 2025 läuft heute aus. Bei verspäteter Abgabe könnten Zuschläge entstehen. Im vergangenen Jahr nahm Deutschland rund 990 Milliarden Euro an Steuern ein, so das Statistische Bundesamt. Ein Rekord. Kritik gibt es aktuell vor allem an der hohen Belastung von Arbeitnehmern durch Steuern und Abgaben.
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2: Aktuell ziehen die letzten Schauer und Gewitter noch nordostwärts ab, während es von Westen aufklart, auch im übrigen Deutschland dann trocken, die Tiefstwerte 21 bis 16 Grad. Die Aussichten, es drohen vor allem in der Mitte und im Südosten Deutschlands teils schwere Gewitter mit Starkregen, Hagel und schweren Sturmböen, ansonsten trocken, 25 bis teilweise 38 Grad, dann wieder die Maxi-Werte.
1: Die nächsten Nachrichten aus Deutschland und der Welt hören Sie bei uns wieder in einer Stunde. 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

0: Es wird 2 Uhr.
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2: Ich bin Marvin Standke und das wird der Tag. Eine Woche nach dem Anschlag auf den Berliner Christopher Street Day steht der CSD in Hamburg an diesem Wochenende unter besonderer Beobachtung. Rund 250.000 Menschen werden zur Demonstration erwartet. Die Polizei hat ihr Sicherheitskonzept angepasst und will mit deutlich mehr Einsatzkräften vor Ort sein. Vorgesehen sind unter anderem mehr sichtbare Präsenz, zusätzliche Kontrollen und verstärkte Schutzmaßnahmen entlang der Strecke. Der Sprecher von Hamburg Pride fordert indes eine Wiederaufnahme des bundesweiten Aktionsplans Queer Leben. Er soll queere Menschen besser vor Gewalt und Diskriminierung schützen, Beratungsangebote stärken und mehr gesellschaftliche Akzeptanz fördern. Heute hat der wohl berühmteste Zauberlehrling der Welt Geburtstag. Harry Potter wurde laut den Büchern von J.K. Rowling am 31. Juli geboren. Es ist natürlich dasselbe Geburtsdatum, das auch seine Erfinderin J.K. Rowling hat. Die Harry Potter-Reihe zählt mit mehr als 600 Millionen verkauften Büchern zu den erfolgreichsten Buchserien aller Zeiten. Hinzu kommen 8 Kinofilme, ein Theaterstück, Videospiele und Freizeitparks. J.K. Rowling sorgt allerdings seit Jahren mit Äußerungen zu Transgender-Themen für heftige Kritik. Ihre Aussagen werden von vielen als transfeindlich bewertet, während sie selbst betont, sich für Frauenrechte einzusetzen. Und die Frist für die Steuererklärung für das Jahr 2025 läuft heute aus. Bei verspäteter Abgabe könnten Zuschläge entstehen. Im vergangenen Jahr nahm Deutschland rund 990 Milliarden Euro an Steuern ein, so das Statistische Bundesamt. Ein Rekord. Kritik gibt es aktuell vor allem an der hohen Belastung von Arbeitnehmern durch Steuern und Abgaben.
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2: Aktuell ziehen die letzten Schauer und Gewitter noch nordostwärts ab, während es von Westen aufklart, auch im übrigen Deutschland dann trocken, die Tiefstwerte 21 bis 16 Grad. Die Aussichten, es drohen vor allem in der Mitte und im Südosten Deutschlands teils schwere Gewitter mit Starkregen, Hagel und schweren Sturmböen, ansonsten trocken, 25 bis teilweise 38 Grad, dann wieder die Maxi-Werte.
1: Die nächsten Nachrichten aus Deutschland und der Welt hören Sie bei uns wieder in einer Stunde.